Nee, ach wo, so gefährlich ist der nicht. Der kann auch ganz friedlich sein.

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2: Und in dieser Sendung heute geht's um die Stauferfestspiele hier in Göppingen. Die aktuelle Produktion heißt The Sound of Music und hinter die Kulissen der diesjährigen Produktion und der Stauferfestspiele blicken wir mit unseren heutigen Studiogästen, der Pauline, der Emmy und der Theresa. Mein Name ist Olli Schwarz und wir starten mit Falco, The Sound of Music.

0: Falco, The Sound of Music. Und so heißt auch die aktuelle Produktion der Staufer-Festspiele hier in Göppingen. Ich weiß nicht, ob Falco irgendwas mit seinem Titel, mit den Musik der Staufer-Festspiele zu tun hat und gemein hat. Das werden wir vielleicht gleich rauskriegen, denn unsere Gäste heute sind die Pauline, die Emmy und die Theresa. Allesamt sind sie mit involviert in die Staufer-Festspiele. Theresa ist schon fast wieder auf dem Sprung, weil sie muss noch zur Probe heute. Aber erstmal hallo.
1: Hallo, Olli.
0: Grüß
1: Danke,
0: euch.
1: Danke, dass wir da sein dürfen.
0: Ja, sehr gerne. Theresa, kurze Frage an dich. Die Staufer-Festspiele, was ist denn das? Vielleicht kannst du das mal kurz erklären für alle diejenigen, die die Staufer-Festspiele hier in Göppingen nicht kennen.
1: Ich kann es ja mal versuchen. Also der Ursprung der Staufer-Festspiele ist quasi ein partizipatives Musiktheaterkonzept. Also es hat vor 20 Jahren angefangen. Wir feiern dieses Jahr unser Jubiläum.

0: Regel in der Werfthalle im Stauferpark. Die ist natürlich gerade aufgrund der Sanierungen nicht verfügbar. Deswegen sind wir zum Jubiläum jetzt umgezogen in die Stadthalle. Aber wir haben auch da eine ganz, ganz tolle Produktion gemacht und freuen uns immer sehr zu sehen, wie die Menschen hier zusammenkommen, wenn dann die Festspiele stattfinden im Sommer und alle geben ihr Bestes und helfen mit und dann wird noch organisiert, wer dann das Essen für das Orchester herbeibringt. Aber es sind immer ganz, ganz tolle Vorstellungen am Ende und wir haben einen Ruf, der weit über Göppingen hinausgeht und vor 2 Jahren in unserer letzten Saison haben wir über 10.000 Zuschauer gehabt in der Werfthalle und darauf sind wir sehr, sehr stolz.
1: Das ist natürlich eine großartige Sache und das alles ehrenamtlich, wie du sagst, mit der lokalen Bevölkerung hier im Landkreis und vielleicht auch darüber hinaus. Und das Besondere ist, dass immer irgendein Profi mit dabei ist oder mehrere Profis dann, die, was machen die? Also habt ihr da so richtige Workshops oder wie kann man sich das vorstellen?
0: Es kommt immer drauf an. Wir haben natürlich mittlerweile verschiedene Konzepte. Also die Hauptsache, die wir machen, sind die großen Musiktheaterproduktionen. Und da ist es so, dass wir in den solistischen Rollen, also früher haben wir viel Oper gemacht, vor 4 Jahren haben wir My Fair Lady zum Beispiel gemacht, da erinnern sich bestimmt noch viele Leute dran. Und dann haben wir natürlich in den Hauptrollen, das sind Sängerinnen und Sänger aus großen Theaterhäusern im deutschsprachigen Raum, die dann diese Rollen verkörpern und dann kommen aber eben Ehrenamtliche und Laien aus der Region dazu, die kleineren Rollen spielen oder in diesem Jahr eben ganz besonders die Kinder der Familie, über die wir später noch sprechen werden. Und die anderen Profis sind natürlich, also wir haben einen technischen Leiter, der ist Profi, wir haben einen Lichtdesigner, der ist Profi, aber dann haben wir Ehrenamtliche, die ihm dann helfen, das umzusetzen hinter der Bühne, weil jemand muss die Kulissen schieben, jemand muss sie bauen und bemalen und damit es alles zusammenkommt, das machen wir alles selber. Mit der großen Unterstützung aus der Region, auch mit Sponsoren und von der Stadt, sonst wäre sowas gar nicht möglich. Aber es geht darum, dass es alle gemeinsam machen und natürlich haben wir Profis, die das anleiten, damit es am Ende auch ein tolles Erlebnis ist für unsere Zuschauenden.
1: Und sind die manchmal genervt und rollen die Augen, wenn man jetzt mit so Laien zusammenarbeiten muss? Wie sind die so, die Profis? Sind die ein bisschen hochnäsig oder finden die das ganz
0: klasse? Absolut gar nicht. Also ich bin ja jetzt schon eine Weile dabei und das überwiegende Feedback eigentlich nur, was wir bekommen, ist, dass sie es ganz inspirierend finden. Weil ich glaube, es ist so schön zu sehen, dass die Leute haben so viel Leidenschaft und so viel Passion dafür, dass sie da mitmachen wollen und helfen wollen. Und genau darum geht es eben, dass sie dabei sein dürfen. Und für die Profis ist das, glaube ich, eine sehr erfrischende, es ist natürlich eine andere Arbeitsweise als an einem großen Theater in Stuttgart beispielsweise. Aber genau darum geht es eben. Und dann kommen sie mit einem ganz frischen Blick wieder auf ihre eigene Arbeit, weil die Leute um sie herum so begeistert sind und so viel dazu beitragen wollen. Und das, alle sagen immer, das ist eine ganz, ganz familiäre, tolle Arbeit ist mit den Stauferfestspielen.
1: Das kann ich mir vorstellen. Das ist klasse. Wie bist du selbst zu den Stauferfestspielen gekommen, wenn ich frage?
0: Ja, über die Universität tatsächlich. Ich habe studiert in Ludwigsburg und es wurde jemand gesucht für ein Projekt. Wir machen nämlich auch noch andere, kleinere Projekte nebenher. Und in dem Jahr gab es ein Stadtstudio, das heißt, es ist ein mobiles Tonstudio durch Göppingen gezogen. Das war noch in der Corona-Nachphase, wo natürlich Großveranstaltungen noch gar nicht wieder möglich waren. Und es wurde jemand gesucht, der dieses Studio betreut, als eigene Projektarbeit eigenständig zu den normalen Festspielen. Und das habe ich gemacht und dann bin ich natürlich reingerutscht und habe gesehen, was hier für tolle Menschen arbeiten und wie viel Spaß das macht und wie stolz man auf das Produkt sein kann, das am Ende dabei rauskommt. Und dann haben sie mich gefragt, ob ich das nicht weitermachen würde. Und so bin ich dann dazu gekommen und mache jetzt die Öffentlichkeitsarbeit, also bin hinter der Bühne und bin ganz stolz auf alle, die auf der Bühne sind.
1: Okay. So, dann gehen wir mal weiter in der Runde. Vielen Dank, Theresa. Erstmal, die Pauline ist hier noch bei uns im Studio.
2: Hallo.
1: So, wie bist du denn eigentlich zu den Stauferfestspielen gekommen? Was hat dich daran gereizt, mitzumachen?
2: Ich habe vor vielen, vielen Jahren von einer Freundin so einen Casting-Aufruf bekommen und bin dann damals hin als kleines Kind oder als Jugendliche, ich weiß schon gar nicht mehr, und habe dann bei diesem Casting vorgesungen und bin seitdem im Kinderchor der Festspiele gewesen und bin dann da mit aufgewachsen und mittlerweile im Erwachsenenchor und jetzt dieses Jahr darf ich eine der Hauptrollen singen.
1: Wow,
2: genau, ja.
1: nach vielen Jahren harter Arbeit bist du sozusagen in die Hauptrolle geschlüpft. Ja, wie war das für dich? Was hat dich daran so begeistert, da viele Jahre jetzt mit dabei zu bleiben?
2: Das Singen ist schon immer eine ganz große Leidenschaft von mir und gerade bei den Festspielen, diese Atmosphäre im Sommer, wenn man, das ist eine ganz, ganz familiäre Atmosphäre und dieses Miteinander zusammen was Großes auf die Beine zu stellen und das Publikum zu begeistern, das macht einfach ganz viel Freude und Genau, das ist ein ganz

0: großer Teil von meinem Sommer jedes Jahr.
1: Da freust du dich dann immer darauf.
0: Sehr
1: schön. Das heißt, wie viele Jahre bist du jetzt insgesamt dabei? Wir haben ja jetzt 20 Jahre Stauferfestspiele. Wie viel davon bist du da schon dabei?
0: Ich weiß es gar nicht so genau. Also auf jeden Fall schon über 10 Jahre. Die Hälfte habe ich auf jeden Fall schon miterlebt.
1: Also hier im Raum bist du sozusagen die Dienstälteste.
0: Ja.
1: Sehr schön. Ja, dann haben wir noch die Emmy hier.
2: Ja, hallo.
1: Hallo, grüß dich. Wie alt bist du denn, wenn ich fragen darf?
2: Ich bin 9 Jahre alt.
1: 9 Jahre. Und du hast auch schon eine große Rolle jetzt bei den Stauferfestspielen bekommen, oder?
2: Ja, ich spiele die Martha. Und ich habe davor nicht so richtig geschauspielert und gesungen.
1: Mhm. Das heißt, das ist, jetzt das, das ist jetzt das erste Mal, dass du bei dieser Produktion mit dabei bist?
2: Ja.
1: Okay, schön. Was hat dich daran fasziniert oder dazu bewegt, mitzumachen?
2: Also meine Mutter hat es in der Zeitung gesehen und hat mich gefragt, ob ich da mitmachen will, weil sie wusste, dass ich Schauspielern ganz doll mag und singen auch. Und ich habe dann beim Casting vorgesungen und die haben mich dann genommen.
1: Vom Fleck weg engagiert.
2: Ja.
1: Sehr schön. Wir reden gleich mal über die aktuelle Produktion und eure Rollen und wie das denn so abläuft mit den Proben. Zuvor haben wir aber noch Madonna und Music.
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0: ABBA und Thank You for the Music. Hier ist die Sendung Durchblick auf Radio Fips, heute mit den Stauferfestspielen. Und dazu haben wir Gäste eingeladen, nämlich die Pauline, die Emmy und die Theresa. Und die Pauline ist eigentlich schon die Dienstälteste, haben wir vorhin festgestellt. Sie ist schon über 10 Jahre dabei. Welche Produktionen hast du denn noch im Kopf, bei denen du mitgesungen hast? Im Kinderchor hast du vorhin erzählt.
1: Genau. Also besonders erinnern kann ich mich noch an My Fair Lady. Das war vor 4 Jahren. Dann war ich bei der Zauberflöte dabei, bei Hänsel und Gretel, bei Falco Meets Queen. Dann hatten wir auch mal Festspiele im Park, da war ich auch dabei. Und ja.
0: Dieses Jahr jetzt das Sound of Music.
1: Und dieses Jahr Sound of Music, genau.
0: Frage an die Theresa. Wie kommt es denn zu den Stücken, die gespielt werden? Also das Sound of Music dieses Jahr, wer sucht denn die Stücke aus?
2: Das macht unser Intendant. Der hat natürlich die künstlerische Gesamtverantwortung, der Alexander Warmbrunn. Und wenn man eben so ein Projekt macht, wie wir machen, dann muss man gucken, dass das auch dafür geeignet ist, für unsere Strukturen. Und das heißt, es muss ja etwas sein, wo der tolle Chor, den wir haben, auch gut was zu singen hat. Und deswegen haben wir viel Oper gemacht. Also zum Beispiel auch der Vogelhändler gab es mal oder eine Hochzeit in Venedig, glaube ich, gab es auch mal. Und jetzt sind wir ein bisschen ins Musical-Fach gewechselt, aber natürlich immer noch etwas mehr in der klassischen Richtung. Und deswegen ist es dann dieses Jahr The Sound of Music geworden, weil dort gibt es sehr viele schöne klassische Melodien, die der Chor singen kann. Es gibt nämlich einen Teil der Geschichte spielt in einem Kloster. Das heißt, viele unserer Choristinnen spielen dann natürlich die Nonnen. Aber es gibt auch musikalisch sehr viel zu hören fürs Publikum. Und wir haben in diesem Jahr was ganz, ganz Tolles, nämlich ein Festivalorchester. Das heißt, das Orchester sind alles Musikstudierende aus dem ganzen europäischen Raum, die in Deutschland studieren, die vor einer Woche in Göppingen angekommen sind, nicht Deutsch sprechen zum Teil, ganz junge Leute, ganz engagiert sind und dann ihre erste große Erfahrung in einem professionellen Orchester machen können unter der professionellen Leitung eines musikalischen Leiters. Und für die soll es natürlich auch was Schönes zum Spielen geben. Und deswegen ist es The Sound of Music dieses Jahr.
0: Wow. Ja, das ist mir jetzt auch neu, dass wirklich aus ganz Europa hier die Studierenden nach Göppingen kommen. Wie kriegen die das mit, dass man hier in Göppingen quasi vorspielen und mitmachen kann?
2: Ja, das Gute ist ja, wir haben ja die Profis, die gut vernetzt sind. Und dann haben wir einen Aufruf gemacht und das ging dann über die Hochschulen tatsächlich. Deswegen, also die sind alle gerade in irgendwo im deutschsprachigen Raum gehen die zur Schule, aber sie sind natürlich nicht alles deutsch. Und so kamen die dann, wir haben ausgeschrieben, was für Instrumente wir brauchen und dann haben sich ganz viele beworben mit ihrem Instrument und dann haben wir eine Auswahl getroffen und die haben wir jetzt eingeladen.
0: Das hört sich sehr spannend an, vor allem wenn sie dann zum ersten Mal zusammen spielen. Erinnert mich ein bisschen an einen Kinofilm, den ich neulich gesehen habe, den Klang der Stradivari. Das ist ja auch so, ne, dass 4 Musiker zum ersten Mal zusammenkommen und da spielen sollen. Da gibt es ein bisschen böses Blut teilweise, ich hoffe bei euch nicht.
2: Bisher nicht, also ich glaube die Stimmung ist sehr gut und alle sind sehr begeistert, dass sie da sind.
0: Ja. Wo gibt es denn überhaupt Räume zum Proben? Also für die Musiker, ihr könnt ja wahrscheinlich nicht jetzt schon in die Stadthalle rein.
2: Tatsächlich
0: oder?
2: Sind wir ja schon in der Stadthalle, sogar schon seit Anfang August, weil das ganze Bühnenbild natürlich auch aufgebaut werden muss und allein die technische Einrichtung mit dem Lichtdesign beispielsweise dauert sehr, sehr lange, dass unser Lichtdesigner überlegen kann, für welche Szene benutzt er welches Licht, dann müssen die Kulissen so geschoben werden, das muss alles geprobt werden, natürlich ohne, dass die Darstellenden da sind. Das heißt, dieser Aufbau allein, der lange Weg, wir sind schon einen weiten Weg gegangen, bis jetzt hierhin. Normalerweise ist es aber so, dass der Chor teilweise in öffentlichen Räumen in Göppingen probt. Der Chor probt schon seit Anfang des Jahres, also seit Januar. Wir haben da sehr viel Unterstützung von der Walter-Hensel-Schule beispielsweise, wo wir Räume nutzen dürfen für die Proben. Und da sind wir sehr, sehr dankbar, weil sonst wäre das natürlich nicht machbar und wir haben nicht die großen Räume für uns selber. Aber jetzt sind wir schon alle in der Stadthalle, in allen Räumen, die es zur Verfügung sind. In dem einen Raum ist der Chor, in dem anderen Raum sind die Kinder, das Orchester ist da drüben und auf der Bühne wird noch Choreografie gemacht. Also so läuft das bei uns.
0: Pauline und Emmy, kriegt ihr eigentlich von dem ganzen Trubel da, kriegt ihr da irgendwie alles mit oder ja?
3: Manchmal. Also wir kriegen schon viel mit.
0: Ja.
1: Also ich würde auch sagen, dass wir ziemlich viel mitbekommen, weil ja.
0: Ja, wie startet das denn? Also Theresa hat gerade gesagt, die Proben beginnen schon im Frühjahr, im Januar. Also wie
1: Ja, genau. Im Januar haben die Kinder gestartet und der Chor separat. Also da haben die Kinder beispielsweise noch nichts von dem Chor oder von dem Orchester mitbekommen. Und jetzt seit Anfang August, Mitte August, kommen die ganzen Gewerkschaften zusammen und die Solisten sind angereist, die Kinder, der Chor, und seitdem proben wir alle zusammen. Und ich würde schon sagen, dass wir dadurch ganz tief im Geschehen drin sind und alles Mögliche mitbekommen.
0: Aber es ist ja dann trotzdem noch so ein bisschen eine Überraschung, ne? Vielleicht, Emmy, wie so das Bühnenbild aussieht. Wie war so dein Eindruck, wenn das ist ja jetzt schon aufgebaut, ne, in der Stadthalle?
3: Ja, das war schon toll, das zu sehen. Und da war ich sehr überrascht.
0: Seid ihr dann eigentlich nur, in Anführungsstrichen, nur im Chor, oder bastelt ihr auch irgendwie an ein paar anderen Dinge, wenn es jetzt heißt, oh, wir brauchen noch ganz schnell hier jemand, der irgendwas bemalt oder sich vielleicht auch ums Catering kümmert oder so?
1: Also dieses Jahr habe ich tatsächlich ziemlich viel auch neben meiner Rolle gemacht. Man war eigentlich den ganzen Tag vor Ort, und wenn man mittags irgendwo Hilfe gebraucht hat in den Pausen, dann hat man da mal geholfen, am Bühnenbild zu werkeln oder irgendwelche Vorhänge aufzuhängen. Ja, genau.
0: Was hast du schon gemacht, Emmy? Hast du auch schon einen Pinsel in der Hand gehalten?
3: Nee, eigentlich noch nicht. Also die Kleinen haben noch nicht so viel am Bühnenbild und so mitgeholfen.
0: Okay. Und es bleibt aber trotzdem spannend. Und vielleicht mal später wirst du dann auch noch für allerlei andere Gewerke zuständig sein. Wird es dir Spaß machen, oder wirst du dich auf den Gesang konzentrieren?
3: Ich glaube, es würde mir Spaß machen.
0: Überall noch mitzuwerkeln. Sehr schön. Wir reden gleich weiter über The Sound of Music, die aktuelle Produktion der Staufer-Festspiele hier in Göppingen. Aber zunächst haben wir noch einen Musikwunsch von der Emmy. Sie hat sich nämlich Tokyo Hotel gewünscht, durch den Monsun. Wieso magst du diesen Titel?
3: Also ich habe ihn eigentlich erst bei The Sound of Music so kennengelernt, weil wir hatten ein Sommerfest. Und da hat Pauline das Lied reingemacht und hat kräftig mitgesungen, und ich glaube, das ist auch ihr Lieblingslied.
0: Ach so, dann spiele ich das jetzt für euch beide. Tokyo Hotel durch den Monsun.

0: Sailor und Music. Hier ist die Sendung Durchblick auf Radio Fips. Heute mit dem Thema die Staufe-Festspiele, denn die aktuelle Produktion The Sound of Music startet in wenigen Tagen. Und hier im Studio ist die Pauline, die Emmy und die Theresa. Theresa, vielleicht kannst du uns ein bisschen was über das Stück, das aktuelle, also The Sound of Music erzählen. Was steckt denn da so dahinter?
1: Das kann ich gerne machen. Also The Sound of Music ist von dem sehr großen, bekannten amerikanischen Musiktheater-Duo Rodgers und Hammerstein gemacht worden. Die haben große Werke gemacht, die es im amerikanischen Musiktheater gab, am Broadway zum Beispiel, Oklahoma, das kennen glaube ich viele Leute, oder The King and I und eben auch The Sound of Music. Es gab einen sehr berühmten Film mit Julie Andrews in der Hauptrolle und es basiert auf einer realen Geschichte. Es geht nämlich um die Familie von Trapp aus Österreich. Also es beginnt damit, dass es eine junge Novizin gibt in einem Kloster in Salzburg, die Maria. Und sie ist nicht so gut gemacht für das Klosterleben, weil sie ein sehr spritziger Mensch ist, ein nicht sehr besonder ruhiger Mensch, sondern sehr, sehr, sehr, sehr fröhlich ist, sehr viel mit ihrer Umwelt interagiert.
0: Extrovertiert.
1: Danke, genau das ist das Wort, das mir gefehlt hat. Und sie wird dann von ihrer Mutter Oberin zur Familie von Trapp geschickt, um dort die Kinder zu hüten, weil eben sie nicht so richtig in das Klosterleben reinpasst. Und der Kapitän von Trapp, der hat seine Frau verloren und hat eben 7 Kinder und lebt mit denen dort in Salzburg und erzieht die sehr, sehr streng. Er war Marinekapitän und die hören auf Pfiffe und sind sehr gedrillt tatsächlich. Und dann kommt eben diese Maria dorthin und kann diesen Erziehungsstil nicht so ganz nachvollziehen und versucht da ein bisschen einen anderen Weg einzuschlagen, und zwar nämlich mit Musik. Und bringt so dann die Musik zurück in das Leben dieser Familie und merkt dann, dass die Kinder da total drauf reagieren und sich sehr mit identifizieren. Natürlich auch der Kapitän, der öffnet sein Herz ein bisschen und hört dann die Musik und öffnet sich auch der Maria. Dann nähern die beiden sich ein bisschen an. Aber vor den Hintergründen, dass wir uns kurz vor den 30er Jahren in Österreich befinden, hat das Ganze auch noch einen politischen Einschlag, über den ich noch nicht zu viel verraten kann, weil das auch ein Teil unserer Inszenierung ist. Aber der Kapitän und seine Familie werden dann vor die Wahl gestellt, ob sie sich dem politischen Klima der Zeit anschließen wollen oder es eben nicht tun. Und das ist dann die Frage am Ende des Stückes sozusagen.
0: Die Geschichte klingt spannend. Ihr setzt das um. Wir haben vorhin jetzt auch schon gehört, es gibt einen Kinderchor, es gibt einen Erwachsenenchor, es gibt ein großes Orchester. Kannst du uns mal einen Überblick geben, mit wie vielen Menschen jetzt dieses Stück dieses Jahr aufgeführt und umgesetzt wird? Wie viele Menschen sind da involviert und beteiligt?
1: Ja, das sind, wenn man sich sie alle zählen könnte, bräuchte ich sehr viele Hände. Es sind nämlich tatsächlich um die 250 Personen, die nicht nur auf der Bühne agieren, sondern auch insbesondere dahinter und davor, weil wir brauchen auch Menschen, die unser Publikum begrüßen, die unser Publikum zum Platz bringen, die ihnen einen Sekt einschenken, die die Kinder betreuen hinter der Bühne, die die Kulissen schieben, die das Licht machen, die die Kulissen gebaut haben, die sich auch jetzt darum kümmern, zum Beispiel, dass unsere OrchestermusikerInnen versorgt sind, dass sie untergebracht sind. Alle diese Dinge, da braucht es wahnsinnig viele Menschen und wahnsinnig viele helfende Hände, und das sind sehr, sehr viele.
0: Ja, kann ich mir vorstellen, allein schon Hotels zu organisieren für so viele Leute, die von
1: auch
0: außerhalb
1: privat,
0: kommen.
1: Auch teilweise haben wir sehr viele liebe Leute, die uns dann Ferienwohnungen zur Verfügung stellen, weil wir natürlich einen langen, langen Zeitraum hier sind, über einen Monat.
0: Und du hast auch vorhin erzählt, es ist so ein bisschen eine Familienbeschäftigung, ein kleines Familienunternehmen.
1: Das kommt manchmal vor tatsächlich, wenn wir da kenne ich viele, viele Geschichten bei uns aus dem Chor, dann hat die Mutter singt im Chor und der Vater sagt dann, gut, dann weise ich die Autos auf dem Parkplatz ein, oben an der Werfthalle, oder das Kind ist eben mit dabei und dann sagt die Mutter, was kann ich noch beitragen, ich backe einen Kuchen und bringe ihn euch zur Probe mit oder wasche schon mal ab, damit am Abend wieder Geschirr da ist und die Solisten wieder was zu essen haben. Also da gibt es viele Leute, die dann auch Paare dann teilweise sich zusammen involvieren, jetzt auch ein Paar aus dem Chor, das dann eine Kollegin, die sich mit Pauline die Rolle teilt, beherbergt über einen Monat lang und sich dann auch noch so einbringt hinter den Kulissen.
0: Das läuft ja wie so ein Zahnrad.
1: Also genau, sonst würde es auch nicht funktionieren. Ja. Also manchmal ruckelt das Zahnrad auch ein bisschen, aber das kennen wir von den Festspielen nicht anders, und es ruckelt sich aber auch immer wieder zurecht. Und wenn es nicht so viele Menschen gäbe, dann könnten wir es einfach auch nicht machen in dieser Größenordnung. Also wir sind wahnsinnig dankbar für alle, die uns helfen.
0: Und jeder bringt sich ein und weiß, was er zu tun hat.
1: Absolut.
0: Ja, das ist eine super Geschichte. So, du hast gesagt, du bist jetzt eigentlich schon fast wieder auf dem Sprung, mhm, weil du zur Probe musst. Was ist deine Aufgabe jetzt heute noch?
1: Witzigerweise hat Unterintendant beschlossen, dass ich in diesem Jahr auch auf die Bühne soll, was ja eigentlich gar nicht meine Berufung ist, darum geht es eigentlich gar nicht, aber ich habe einen ganz kleinen, kurzen Gastauftritt, ziemlich am Ende des Stückes. Es gibt nämlich einen Gesangswettbewerb, bei dem die Familie dann auftritt und ich gewinne den glorreichen zweiten Preis und darf den entgegennehmen. Ich muss dafür noch nicht mal singen, ich bekomme ihn trotzdem, was ich ganz großartig finde. Und
0: hast du einen Double?
1: Nee, tatsächlich nicht. Man sieht mich nicht singen. Man weiß einfach, dass ich es gut gemacht habe und dafür bekomme ich dann diesen Preis. Und damit es heute mal auf der Bühne richtig aussieht, muss ich mein Dirndl anziehen und mich dann da mal hinstellen. Und ansonsten habe ich natürlich noch viele Sachen zu tun im Hinblick auf die Premiere, dass wir koordinieren, welche Gäste kommen wann, wer wird wann begrüßt, haben wir genug Sekt, haben wir genug Würstchen, aber auch zu sagen, ist alles bereit, dass wir das Publikum empfangen können. Ist unsere Fotowand bereit? Solche Dinge liegen natürlich auch in meinem Aufgabenbereich und da gucken wir, dass das jetzt alles sich am Ende
0: hinruckelt. Da treibt ihr aber auch ganz schön viel Aufwand nebenher, also drumherum, um
1: heute
0: das eigentliche Stück. Ja.
1: Es ist sehr besonders, weil heute werden auch die Fotos gemacht für unser Programmheft. Es wird auch ein Programmheft geben und das muss natürlich am Freitag bereit liegen und dementsprechend sind da jetzt zwei Fotografen bei der Probe dabei und meine liebe Kollegin, die Antonia, setzt das dann heute über Nacht, diese Fotos noch in dieses Programmheft ein, damit das morgen in den Druck gehen kann und am Freitag auch da ist und alle Leute alles lesen und sehen können über unsere Produktion. Solche Sachen passieren natürlich auch erst kurz vor der Premiere, weil vorher einfach kennt es noch nichts, wovon man Bilder machen kann.
0: Pauline und Emmy, habt ihr schon Fotos gemacht, wenn die jetzt gemacht werden? Oder seid ihr da gar nicht mit, wenn ihr jetzt hier im Radio sitzt, nicht da so einen Fototermin verpasst?
2: Nee, also bei den Fotos sind wir tatsächlich nicht dabei, aber wir hatten Anfang Juni, glaube ich, einen Fototermin. Da wurden die Bilder für die Flyer erstellt, für die Website und genau, da durften wir dabei sein und heute sind dann die anderen Kinder dran.
0: Okay, gut, dann bin ich ja beruhigt, nicht? Nicht, dass ihr jetzt wegen Radio im Programmheft nicht vorhanden seid sozusagen. Letzte Frage, Theresa, vielleicht gibt es jetzt dieses Jahr 20 Jahre Stauferfestspiele irgendwas Besonderes zum 20-jährigen Jubiläum oder feiert ihr das nur intern?
1: Also ich glaube tatsächlich, die Tatsache, dass wir alle zusammenkommen und das geschafft haben in diesem Jahr, obwohl die Werfthalle als unser Ursprungsspielort nicht zur Verfügung stand, dass wir es trotzdem geschafft haben, eine Produktion zu machen, ist, glaube ich, unser Geschenk an uns selber. Und wir merken auch alle, dass es in diesem Jahr die Freude nochmal ein ganzes Stückchen größer ist, auch dadurch, dass wir diese neue Idee hatten mit dem Orchester. Und wir haben uns schon was zum Jubiläum geschenkt, nämlich die Festspielakademie. Das ist gegründet worden vor einem Jahr und läuft eben jetzt auch parallel zu den Festspielen. Und da sind junge Kinder zwischen 7 und, ich meine, 13 Jahren, ich weiß es nicht ganz genau, da müssten wir unsere Akademieleiterin fragen, die quasi das ganze Schuljahr Workshops machen und Unterricht bekommen in Gesang, in Tanz und in Schauspiel. Das heißt, es geht darum, dass sie sich künstlerisch kennenlernen können und künstlerisch entwickeln können und das eben auf einem niederschwelligen Angebot. Das heißt, es geht auch nicht darum, wahnsinnig viel Geld investieren zu müssen, wenn man es eben nicht hat, sondern jeder, der Interesse hat, hey, mein Kind oder ich selber, jemand schon größer ist, ich habe da Interesse dran, ich habe da Spaß dran, ich möchte mich ausleben in Bewegung, kann da teilnehmen. Und es läuft eben jetzt schon ein Jahr und wir sehen dann, jetzt teilweise wurden eben Kinder aus der Akademie, sind jetzt bei Sound of Music auf der Bühne. Aha. Nicht alle, aber teilweise eben schon, die noch neu dazugekommen sind, die brauchen vielleicht noch einen Schritt weiter, aber die sind trotzdem mit dabei in diesem Festspiel-Universum jetzt. Und ich glaube, das war unser Geschenk an uns selber, dass wir gesagt haben, wir möchten für die nächste Generation was machen und dass die kennenlernen können, wie Musiktheater oder was Theater eigentlich ist, was da alles dahinter steht, was das bedeutet, dann erstmal sich selber kennenlernen, wie bewege ich mich, wie spreche ich, wie singe ich und dann eben im Sommer auch zu sehen, oh, wo kann denn das hingehen und dann wie viele Leute arbeiten eigentlich daran und kommen zusammen, dass man am Ende so was Tolles hat, nämlich ein Musiktheaterstück, wo dann Leute kommen und klatschen können am Ende.
0: Das ist dann so ein bisschen Ansporn.
1: Genau, sozusagen, ja.
0: Aber du sagst, die sind da das ganze Jahr und lernen dann dort auf der Akademie. Die Frage ist, wenn sie dieses Jahr nicht dabei sind, sind sie vielleicht im nächsten Jahr dabei?
1: Das hoffen wir doch mal, ja.
0: Ja. Gibt es denn schon auch Pläne vielleicht fürs nächste Jahr? Oder wie früh fängt denn die Planung für die nächste Spielsaison an?
1: Wir versuchen immer frühzeitig zu planen. Es macht uns aber meistens irgendwelche Bedingungen drumherum einen Strich durch die Rechnung. Das heißt, wir haben natürlich Ideen und das wird diskutiert, aber es kommt auf wahnsinnig viele Faktoren an. Weil ich habe ja schon angedeutet, das ist ein sehr, sehr großes Konstrukt, das aber sehr stark auf dem Idealismus des Einzelnen basiert und ohne unsere tollen Ehrenamtlichen und auch die Unterstützung der Stadt und des Landes und unserer Sponsoren könnten wir das nicht umsetzen. Und da sind wir darauf angewiesen, dass wir Unterstützung bekommen. Das ist auch, in der Regel ist das so. Aber wir wissen eben noch nicht, was in den nächsten Jahren auch mit der Werfthalle passiert. Wir freuen uns, wenn wir da wieder hinziehen können. Wir machen das aber in der Regel immer so, dass wir ein Jahr haben, wo wir eine super große Produktion machen, wie jetzt in diesem Jahr Sound of Music, und im nächsten Jahr dann eine Konzertsaison, sage ich mal. Und da können wir uns dann vorbereiten auf die nächste große Produktion, weil in einem Jahr ist es mit den Strukturen, die wir haben, nicht machbar, so eine große Produktion zusammenzustellen. Aber ich darf noch nicht verraten, was es für Ideen gibt für Stauferfestspiele 2028.
0: Schade. Aber wir werden sehen. Jetzt bringt mal erst The Sound of Music gut über die Bühne, das im wahrsten wir. Sinne des Wortes. Ihr habt ja auch einige Auftritte, aber das können wir vielleicht nachher auch mit Pauline und Emmy nochmal besprechen, wie oft sie da auftreten dürfen, sollen, müssen. Und dann vielen Dank, dass du dir noch Zeit genommen hast, und dann schau, dass du rüberkommst in die Stadthalle.
1: Ich flitze los und steck mich ins Kostüm. Das mache
0: genau,
1: ich.
0: Nicht, dass du den Fototermin verpasst. Und wir machen noch mal ein kleines bisschen Musik. Purple Disco Machine und Music in You. Durchblick hier auf Radio Fips.
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0: Musti und Rochefort, Pop, Music. Und um die Musik dreht sich's heute in unserer Sendung Durchblick auch, nämlich The Sound of Music, die aktuelle Produktion in den Stauferfestspielen. Pauline, Emmy und Theresa sind unsere Gäste heute hier im Studio, wobei die Theresa eben schon gegangen ist. Sie hat noch Fototermin, sie muss noch zu den Proben. Und ja, deswegen bin ich mit Pauline und Emmy hier jetzt alleine. Jetzt sind wir unter uns, ne? Wie lange beschäftigt ihr euch denn schon mit Musik und Gesang? Wie hat das bei euch angefangen? Spielt ihr auch Instrumente? So viele Fragen auf einmal, ne?
1: Also ich spiele Klavier seit einem Jahr, eineinhalb Jahren. Mhm.
0: So ein richtig großer Flügel oder so ein elektronisches Keyboard?
1: Nee, also ich habe angefangen mit Keyboard und jetzt spiele ich ja auch so ein Elektroklavier.
0: Mhm. Okay.
1: Ja.
0: Und Pauline, spielst du auch Instrument?
2: Ja, ich spiele Cello. Das habe ich in der dritten Klasse damals angefangen. Beziehungsweise ich habe mit Blockflöte angefangen und dann...
0: Klassiker.
2: Und dann bin ich weiter aufs Cello umgestiegen. Und ich habe auch schon als Kind im Kinderchor gesungen, auch bei den Stauferfestspielen und bei mir im Dorf zu Hause. Und durch die Stauferfestspiele habe ich dann eigentlich erst so die Leidenschaft zum Musiktheater entwickelt. Und vor 8 Jahren habe ich dann mit Gesangsunterricht angefangen und genau, das ist halt eben eine große Leidenschaft von mir.
0: Gesangsunterricht klingt spannend, weil es fällt einem ein, wenn man jetzt Cello oder Klavier lernen will, geht man in die Musikschule. Ist das beim Gesangsunterricht auch so? Wo gibt es da Angebote?
2: Also es gibt auf jeden Fall Gesangsunterricht auch in den Musikschulen. Ich habe hier in Göppingen bei einer privaten Gesangslehrerin Unterricht und genau.
0: Ja. Okay, dann wächst man da so rein in die Leidenschaft sozusagen. Wie viel Zeit nehmen denn die ganzen Proben im Zusammenhang mit den Stauferfestspielen in Anspruch bei euch? Also weil ihr sagt, ihr probt ja schon seit Frühjahr. Ne?
2: Genau.
0: Ist das irgendwie, ist das euer Hobby, euer einziges? Oder?
2: Also es ist nicht mein einziges Hobby, aber es nimmt sehr viel meiner Freizeit in Anspruch. Und genau, wir haben im Februar, glaube ich, angefangen mit den Proben. Wir haben uns jeden Samstag getroffen und mehrere Stunden an Schauspiel und Gesang gearbeitet. Und einmal im Monat gab es dann auch ein Probenwochenende. Da kamen dann die zwei Hauptdarsteller und haben mit uns von Freitag bis Sonntag geprobt. Und jetzt seit Mitte August, Anfang August sind wir in der Stadthalle und proben eigentlich täglich. Mehrere Stunden.
0: Ja. Amy, ist das bei dir ähnlich? Also wie viel Zeit investierst du in dein Hobby, wollen wir sagen jetzt?
1: Es nimmt schon sehr viel Zeit weg. Also wenn man sich mit Freunden treffen will, was man ja normal eigentlich macht, das kann man jetzt nicht mehr so oft.
0: Ja, vor allem jetzt in den Ferien, ne?
1: Ja.
2: Genau, und jetzt stehen halt die ganzen Endproben an. Und da ist man von morgens bis abends eigentlich beschäftigt, entweder vor Ort am Proben oder zu Hause muss man ja auch ein bisschen üben.
0: Genau. Das heißt, ihr wart in den Schulferien jetzt irgendwie gar nicht im Urlaub, oder?
1: Doch, ich war in den ersten 2 Wochen, hatten wir frei und da war ich am Chiemsee mit meiner Mama.
0: Ah, auch schön, ja. gibt es denn auch die Möglichkeit irgendwie online, also habt ihr das heutzutage, dass man irgendwie so online sich austauscht oder bei Proben ist? Also dass man irgendwie über Teamsitzung oder sowas irgendwas bespricht? Also ich kenne halt viele Musiker tatsächlich, das ist da gar nicht mehr so, dass die sich jede Woche im Proberaum treffen, sondern die schicken sich irgendwelche Aufnahmen hin und her und sind dann teilweise alle gemeinsam über das Internet, über irgendein Teams-Meeting oder irgendwas zusammen verbunden und proben quasi so an verschiedenen Orten übers Internet. Ne?
2: Also bei uns bei den Festspielen ist es tatsächlich so, dass wir uns alle treffen, weil eben auch diese Gemeinschaft ein großer Teil der Festspiele ausmacht. Und wir treffen uns zum Proben, aber natürlich haben wir auch zum Beispiel Gesangsaufnahmen für die Kinder gemacht, dass die zu Hause ihre einzelnen Stimmen proben können, weil es eben doch sehr viel Probenzeit oder die Kinder brauchen viel Probenzeit, bis dieses komplexe, große Stück steht. Und dass die Kinder sich zu Hause auch gut vorbereiten können, gibt es dann auch Gesangsaufnahmen für zu Hause.
3: Die Hausaufgaben
2: genau,
3: sozusagen.
2: Genau, ja. Aber eigentlich liegt der Fokus schon darauf, dass wir uns zusammen treffen und gemeinsam proben.
3: Wir reden gleich weiter über eure einzelnen Rollen. Das finde ich nämlich sehr spannend. Aber wir haben zunächst mal noch einen Stundenwechsel.
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3: Heute mit den Staufer-Festspielen. The Sound of Music heißt die diesjährige Produktion zum 20-jährigen Jubiläum der Staufer-Festspiele. Mein Name ist Olli Schwarz.

0: Musica E, Eros Ramazzotti und Andrea Bocelli. Hier ist die Sendung Durchblick, heute mit den Stauferfestspielen, die 20-jähriges Jubiläum dieses Jahr feiern und The Sound of Music als aktuelle Produktion in der Stadthalle aufführen. Bei uns ist noch die Pauline und die Emmy. Die Therese hat uns verlassen, weil sie noch zu den Proben muss. Wie sieht's denn bei euch aus? Zunächst mal die Frage an Emmy. Was hast du denn für eine Rolle bei The Sound of Music dieses Jahr? Es ist ja deine erste, ne?
1: Ja, also ich spiele die Martha.
0: Warte mal, da ist irgendwas am Mikro. Nimm mal das hier. Sprich mal da rein.
1: Also ich spiele die Martha, die zweitjüngste. Und ich bin das Herz der Familie, bin immer freundlich. Und wenn ich Menschen mag, dann zeige ich das auch. Und wenn ich traurig bin, dann merkt man das.
0: Hast du die Rolle dir ausgesucht oder wurde die dir zugeteilt?
1: Die wurde mir zugeteilt.
0: Und bist du zufrieden damit?
1: Ich bin sehr zufrieden damit.
0: Ja, genau. Und die Rollen sind aber bei euch zweifach bzw. dreifach besetzt, ne? So dass wenn irgendjemand ausfällt oder irgendwas passiert, dass ihr noch ein Backup dann irgendwie habt, ja. Und das heißt, seid ihr immer sozusagen die A-Besetzung und die anderen dürfen nur spielen, wenn ihr nicht könnt, oder wechselt ihr euch da irgendwie ab?
1: Also wir wechseln uns ab mit den Shows. Zum Beispiel jetzt jemand, der auch meine Rolle spielt, spielt dreimal und ich spiele zweimal. Und dann gibt es noch eine, wir sind dreimal besetzt, die einmal spielt.
0: Okay, das heißt, das ist dann fair aufgeteilt bei euch. Okay. Pauline, wie ist es bei dir? Was hast du für eine Rolle?
2: Ich darf in diesem Stück dieses Jahr die Lise spielen. Das ist die älteste Tochter der Familie. Und ich würde die Rolle als eine beschreiben, die sehr viel

0: vielschichtig ist, weil die Liesel, die ist auf dem Weg, erwachsen zu werden und muss aber dabei zeitgleich noch so ein bisschen die Mutterrolle übernehmen, weil die Kinder, die 7 Trappkinder, haben keine Mutter mehr. Und deshalb versuche ich quasi so ein bisschen die Verantwortung für meine Geschwister zu übernehmen. Und zeitgleich möchte ich aber auch so das Erwachsenenleben kennenlernen und ich verliebe mich auch in dem Stück. Und ja, es ist eine sehr schöne Rolle, aber auch eine sehr, ja, wie gesagt, vielschichtige Rolle.
1: Man muss sehr viel beherrschen wahrscheinlich.
0: Genau,
1: dann auch.
0: Ja.
1: Das heißt, ihr müsst nicht nur die Musik bzw. das, was ihr singt, auswendig lernen, sondern auch dann entsprechend Text.
0: Genau, Texte und Choreos. Und ja. Ich darf bei meiner einen Szene mit dem Rolf auch noch tanzen. Also ich musste auch tanzen lernen,
1: ah, ja.
0: Weil ich das vorher noch nie wirklich getan habe.
1: Was tanzen wir da? Walzer, oder?
0: Bleibt eine Überraschung.
1: Ja, so, okay. Sorry, ich wollte nicht so intime Dinge hier aus dir rauskitzeln. Okay, also du musst tanzen. Mhm. Ist ja schon eine ganze Menge eigentlich, ne?
0: Ja.
1: Und dass man da nichts... Also übt man das dann quasi alles einzeln, als Einzelstück und fügt das nachher im Gesamten zusammen? Oder wie laufen die Proben ab für euch?
0: Also wir haben ganz am Anfang vor allem Gesang geübt. Und dann kamen auch langsam einzelne Choreos zusammen und wir haben quasi Szene für Szene geprobt und jetzt im August haben wir dann die einzelnen Szenen zusammengesetzt und jetzt ist es ein ganzes Stück geworden.
1: Dann sieht man auch mal, was die andere so machen müssen.
0: Ja,
1: wie ist das denn dann vom Ablauf her? Ich meine, du hast das ja schon ein paar Jahre jetzt gemacht, Pauline und Emmy. Ist das richtiger Nervenkitzel für dich? Also bist du da ziemlich aufgeregt oder ist das so Routine? Freut man sich da drauf hin und es
2: Am
1: kommt
2: Anfang
1: alles auf einen raus?
2: War ich sehr aufgeregt, aber dann hat man sich einfach immer mehr gefreut und war nicht mehr so aufgeregt.
1: Okay. Wenn ihr jetzt euch eine andere Rolle raussuchen könnt. Was würdet ihr denn gerne mal tun oder spielen? Gibt es da irgendeine Rolle, die ihr vielleicht in dem Stück oder in einem anderen Stück gerne mal hättet? Was ist so euer Traum, eure Traumrolle? Habt ihr da eine?
0: In dem Stück bin ich tatsächlich sehr zufrieden mit meiner Rolle. Und genau, ich spiele die Liesel sehr gerne. Und in einem anderen Stück... Ich wüsste jetzt gar nicht, was jetzt so meine Traumrolle wäre.
1: Okay, gut.
0: Und du, Annie?
2: Ich hätte vielleicht gern mal bei Elsa und Anna die Anna gespielt, die kleine Anna.
1: Die kleine Anna.
2: Ja.
1: Was gefällt dir an der?
2: Die hat relativ viel Text, habe ich gehört, und sie gefällt mir einfach auch in dem Film.
1: Okay. Wie ist denn so insgesamt das Verhältnis zwischen Musik und Text bei euch? Habt ihr mehr Sprechrollen oder mehr Gesangsrollen?
2: Ich würde sagen, wir haben mehr Gesang eigentlich. Also ich habe, glaube ich, mehr Gesang als Text.
0: Ja, aber ich würde sagen, insgesamt ist es eigentlich sehr ausgeglichen. Jetzt gerade auch, was die erwachsenen Darsteller noch auf der Bühne zeigen. Ja, ist ausgeglichen.
1: Okay, seid ihr zufrieden. Gut, dann gibt es jetzt ein kleines Feuerwerk für euch, nämlich nochmal einen Musikwunsch von der Emmy Vincent Weiss mit Feuerwerk.

0: Musik aus Reutlingen, The Two of Us, My Inner Voices. Radio Fips hier mit der Sendung Durchblick, heute mit dem Thema die Staufer-Festspiele mit der Produktion The Sound of Music. Und bei Inner Voices fallen mir spontan meine zwei Gäste da, die noch hier sind, nämlich Pauline und die Emmy. Und sie haben erzählt, sie fangen schon im Frühjahr an mit den Gesangsproben für das Stück. Und ja, wie ist das eigentlich? Jetzt kommt das Orchester dazu. Ne? Habt ihr vorher so, wie man sagt, trocken den Gesang geübt oder hattet ihr irgend so ein Playback, das dazu eingespielt wurde?
1: Wir hatten eine Korrepetitorin, die uns jeden Tag am Klavier oder bei jeder Probe auf dem Klavier begleitet hat. Also wir mussten das nicht trocken üben.
0: Ach so, okay. Dann, aber jetzt mit Orchester ist schon mal ein bisschen anders, oder? Das habt ihr ja jetzt seit ein paar Tagen hier in der Staufe, in der Stadthalle.
1: Genau.
2: Ja, man muss auf jeden Fall, glaube ich, ein bisschen lauter singen, so würde ich mal sagen. Man hat zwar Mikrofon, aber es hört sich dann nochmal ganz anders an.
0: Ganz anders, ein ganz anderes Gefühl.
1: Ja, ja. Ein ganz anderer Klang dann. Ja. Wenn nicht mehr nur ein Klavier mitspielt, sondern ein ganzes Orchester mit ganz vielen verschiedenen Instrumenten.
0: Aber macht auch Spaß.
1: Ganz,
0: ne?
1: Arg, ja.
0: Jetzt habt ihr ja nicht nur eure Sprechrollen und eure Gesangsrollen, ihr habt ja auch Kostümrollen, wenn man so will. Ne? Das heißt, ihr müsst euch auch mehrmals umziehen dann während des Stückes, oder?
1: Genau, wir müssen uns mehrmals umziehen, weil jedes Kind hat mehrere maßgeschneiderte Kostüme bekommen.
0: Die hat euer Team oder die, wo sich berufen fühlen, Kleider schneidern zu können, alle erstellt.
1: Genau.
0: Ja, Wahnsinn.
1: Ja. Wir wurden alle vermessen und dann haben wir, ich glaube, jedes Kind hat vier oder fünf verschiedene Kostüme bekommen, das dann ein Team von ehrenamtlichen Schneiderinnen genäht hat.
0: Wow, okay. Und weil eure Rollen ja teilweise zwei- und dreifach besetzt sind, muss dieses Kostüm natürlich auch zwei-, dreifach für den jeweiligen Körper angepasst werden. Ne?
1: Ja, wobei jedes Kind, also jede, wir haben, also es gibt 7 Kinder und die werden doppelt besetzt, heißt, jedes Kostüm gibt es dann auch doppelt.
0: Ja, das
1: teilt
0: das meine
1: sich
0: ich,
1: kein,
0: ja.
1: Genau, es teilt sich kein Kind ein Kostüm, sonst wurde alles doppelt genäht oder dreifach.
0: Okay. Und kann man das dann so einfach während des laufenden Stückes umziehen? Gibt es da eine Umzugspause oder wie?
2: Also wir sind ja nicht immer auf der Bühne. Es sind ja auch mal Erwachsene auf der Bühne, die Erwachsenenhauptrollen.
0: Haben die auch so viele Kostüme oder bleiben die alle gleich?
2: Nee, die haben auch relativ viel Kostüme und da bleibt uns dann halt Zeit, wenn die spielen, uns umzuziehen.
1: Mhm. Genau, aber es reicht uns tatsächlich nicht immer nach unten in die Umkleide zum Umziehen. Teilweise müssen wir uns auch hinter der Bühne im Requisitenraum umziehen oder die Liesel, die hat auch einen ganz schnellen Quick Change, der findet dann direkt hinterm Vorhang statt. Man musste von einem Kleid ins nächste schlüpfen, dass er wieder rechtzeitig auf der Bühne steht für die nächste Szene dann.
0: Wie oft habt ihr das geprobt, dass das klappt? Gibt es da so eine Umzugsprobe extra bei euch?
1: Jetzt eine direkte Umzugsprobe gibt es nicht, aber es musste schon geprobt werden, dass die Kinder wissen, wo sie wann sich umziehen müssen, in welches Kostüm sie müssen. Und
0: da muss ja alles auch am Platz sein.
1: Ja.
0: Wer sorgt da dafür? Habt ihr da irgendwie extra so fleißige Bienchen hinter der Bühne?
1: Also wir haben sehr viele fleißige Bienchen hinter der Bühne, aber natürlich muss jede Person auch schauen, dass es seine Requisiten und seine Kostüme wieder zurück an Platz legt und ordentlich aufhängt, weil natürlich können nicht einzelne Personen für jeden Darsteller die Kostüme zusammensuchen oder die Requisiten.
0: Genau, und man kennt ja dann auch seine Größe vermutlich, ne? Nicht, dass plötzlich die falsche Größe vom Kostüm dann.
2: Also wir haben auch meistens Namen an den Kostümen und Schuhen, die wir haben. Und
0: so kleine Namensschilder.
1: Ja. Innen drin am Etikett hinten, oder nicht am Etikett, weil die sind ja selber genäht, aber am Nacken sind innen Namensschildchen, dass
0: nichts verwechselt.
1: Genau.
0: Ja. Was ist denn so euer Lieblingskostüm, beziehungsweise wie sehen die Kostüme denn aus? Könnt ihr die mal beschreiben, Emmy? Was trägst du auf der Bühne?
2: Also am Anfang tragen wir so einen Matrosenanzug. Das ist relativ, nicht eng, aber so fester Stoff. Und wir müssen ja auch marschieren in dem Stück. Und einmal haben wir ein Dirndl an, das ist relativ eng, das hatte ich gestern das erste Mal an. Und ein Nachthemd haben wir da auch noch an, dann. Weil wir haben da eine Szene, wo es es ganz doll gewittert und wir dann mit Maria singen.
0: Das Nachthemd ist am angenehmsten, ja, nehme ich an, weil du gesagt hast, das ist alles ein bisschen eng und rau und ja, weiß ich das alles. Ja. Okay, Pauline, was hast du für Kostüme? Erzähl mal ein bisschen, was dir da so gefällt und nicht gefällt.
1: Also die Kinder, die haben ja eigentlich alle die gleichen Kostüme und ich habe dann zusätzlich noch ein wunderschönes Sommerkleidchen und das ist tatsächlich auch mein Lieblingskostüm. Das ist ein ganz arg schönes Kleidchen. Genau.
0: Schön. Und wie wird denn der ganze Fundus dann gelagert? Also das ist jetzt wahrscheinlich alles in der Stadthalle, schätze ich mal. Hebt ihr eigentlich die Kostüme auch der letzten Produktion irgendwie auf? Oder darfst du das Sommerkleid dann nach der Produktion mit nach Hause nehmen, zum privaten Tragen? Oder ist
1: nee, das leider nicht. Die werden alle gelagert und dann in den darauffolgenden Jahren, wenn es passend ist, wieder verwendet.
0: Das heißt also, wenn in 4 Jahren nochmal eine Szene für dich kommt mit einem Sommerkleidchen, dann wird das wieder rausgezogen.
1: Genau,
0: hoffen, dass keine Motten dran waren oder irgendwie sowas. Und ja, gibt es da extra dann auch so ein Register, wo man dann eigentlich auch noch weiß, was denn überhaupt an Kleidern da ist? Wisst ihr da irgendwas?
1: Ich weiß es leider nicht, aber...
0: Ja, aber irgendwer muss ja so einen Überblick haben und sagen, ja, wir brauchen ein Sommerkleid. Und irgendwas sagen, ja, wir haben hier in Gelb, Blau, Rot irgendwie.
1: Welche. Also gibt es auf jeden Fall Leute, die da einen Überblick haben. Genau, aber ich kenne mich da tatsächlich nicht ganz so gut aus.
2: Ja, ich auch nicht.
0: Aber dann hört sich das ja so an, als ob das ein schönes, buntes, schrilles Treiben wäre,
1: ja,
0: bei eurer
1: ganz,
0: Produktion.
1: Ganz
0: ja. Und ihr freut sich drauf. Schön. Ja, dann machen wir noch mal ein bisschen Musik. Und zwar, wir haben es gerade eben gehört, das Orchester ist dann sehr laut. Und Herbert Grönemeyer kannst du auch ein Liedchen von singen, denn er hört Musik nur, wenn sie laut ist.

0: Legendär, John Miles und Music, und die Pauline hat fleißig mitgesungen. Die Emmy kannte den Song noch nicht, aber jetzt kennt sie ihn vielleicht. Und ja, ihr beiden seid von der Truppe der Staufe-Festspiele. Die Emmy ist mit ihren 9 Jahren zum ersten Mal jetzt dabei. Dieses Jahr steht kurz vor der ersten Produktion. Die Pauline ist da schon alt eingesessen, seit über 10 Jahren. Mischt sie sozusagen mit bei den Staufe-Festspielen. Und die beiden haben uns heute auch schon jetzt ein bisschen Einblick gegeben in ihre Rollen, was sie für Kostüme haben, wie viel Zeit sie zum Umziehen haben dann oder auch nicht. Und jetzt wollen wir natürlich auch wissen, in Bezug auf Music, ne, was wir eben gerade gehört haben, die Emmy, die brennt schon drauf, zu uns zu erzählen, was für Stücke sie denn aus der diesjährigen Produktion so ein bisschen feiert. Ne? Was sind so deine Lieblingsstücke? Beziehungsweise beschreib mal die Musik überhaupt. Ne? Ihr habt ja ein wahnsinns Orchester da. Ja, das also laute, leise Töne, schnelle, langsam.
1: Also die Musik ist sehr fröhlich auf jeden Fall. Beim Finale ist sie ziemlich schnell. Es gibt schnelle Töne, laute Töne, langsame Töne, alles. Mhm. Aber alles zusammen ist die Musik eigentlich immer sehr fröhlich.
0: Mhm. Und gibt es da irgendwie ein bestimmtes Stück, das dir am besten gefällt?
1: Also Lieder, sage ich jetzt mal, Lieder gefallen mir am besten Doremi und ich glaube Edelweiß auch.
0: Kannst du das teilen?
2: Also Edelweiß ist tatsächlich auch mein Lieblingsstück oder mein Lieblingslied aus dem Stück. Und Doremi gefällt mir aber auch ganz arg. Eigentlich mag ich alle Lieder aus dem Stück. Die haben alle was ganz Tolles. Und jeden Tag hat man einen anderen Ohrwurm.
0: Sind die eher so am Anfang, in der Mitte oder am Ende des Stücks?
2: Ich würde sagen, gut verteilt.
0: Gut verteilt,
1: ja.
0: Okay.
1: Ja.
0: Dachte nur, wenn jetzt jemand irgendwie ins Publikum sitzt und dann wartet, welches ist es denn? Aber man hört es ja wahrscheinlich trotzdem.
2: Stücke.
0: Ja, genau.
2: Edelweiß kommt tatsächlich 2-mal vor. Im ersten Akt und im 2. Akt. Ja, und Doremi kommt ganz, ganz am Anfang von den Kindern. Von
1: und
2: der Kinder.
1: Doch auch am Ende nochmal.
2: Stimmt, Doremi kommt auch nochmal.
1: Ja, am 2. Akt.
0: Also so, 2 Stücke, die immer mal wieder eingesetzt wird.
1: Ja.
0: Ja, ihr tretet auf, beziehungsweise also die The Sound of Music ist zu sehen in der Stadthalle Göppingen am Freitag, den 11. September 26 um 19.30 Uhr. Ebenfalls um 19.30 Uhr dann am Samstag, den 12. September, am Sonntag, 13. September um 18 Uhr. Dann habt ihr 3 Tage Verschnaufspause, ne? Und dann geht's wieder los am Donnerstag, 17. September um 19.30 Uhr, Freitag, 18. September um 19.30 Uhr. Dann gibt's ganz frisch eine Zusatzvorstellung wegen der hohen Nachfrage. Am Samstag, 19. September und dann am 19. September dann nochmal um 19.30 Uhr. Das sind wahrscheinlich am Samstag dann die Rollen, wo ihr euch irgendwie mit den Kolleginnen dann teilen werdet.
2: Genau.
0: Ne?
2: Ja.
0: Nicht, dass ihr 2-mal am Tag noch ran müsst. Ist das eigentlich anstrengend so, die ganze Singerei, Tanzerei? Man muss ja den ganzen Text noch irgendwie wissen und so.
1: Es ist relativ anstrengend, aber sehr schön und es macht sehr viel Spaß.
0: Und wie oft habt ihr das jetzt schon durchgeprobt, das ganze Stück sozusagen im Ganzen?
2: Im Ganzen tatsächlich noch gar nicht so oft, weil es ziemlich zeitaufwendig war, die einzelnen Szenen erstmal zu lernen. Und ich würde sagen, seit 3, 4, 5 Tagen proben wir jetzt auch schon ganze Durchläufe. Und die sind natürlich nochmal anstrengender, als nur einzelne Szenen zu spielen.
0: Mhm, weil dann gilt's.
2: Genau.
0: Ja. Wie lange geht das Stück so im Gesamten? Wie viel Sitzfleisch muss man mitbringen? 1,5 Stunden, 2 Stunden?
2: Ich denke eher so 2,5 Stunden und eine Pause vielleicht 3 Stunden. Mhm, aber ich weiß es gar nicht genau.
1: Die Pause geht auf jeden Fall 1/2 Stunde, das weiß ich.
0: Ja, dann Zeit für euch zum Erfrischen. Was macht ihr in der Pause? Habt ihr da Zeit zum Durchschnaufen? Esst ihr was? Trinkt ihr was? Oder
1: essen habt ihr was auf jeden Fall. Wir trinken was. Wir gehen auf die Toilette.
0: Ein bisschen Zucker zur Stärkung.
1: Wahrscheinlich.
0: Ja, so ein bisschen
1: und Energie. Wir ruhen uns auf jeden Fall aus und machen das nächste Kostüm bereit.
0: Mhm, okay. Ist das nicht so wie bei den Fußballern, die in der Pause noch ganz schnell vom Trainer nochmal hier so einen Einlauf bekommen? Jetzt strengt euch mal an hier.
1: Nee.
0: Ja. Aber das habt ihr natürlich alles im Vorfeld durch. Ist ja nicht so wie beim Fußballspiel. Dann gibt es ja hoffentlich keine Unbekannten mehr. Ihr habt dann alles mehrfach geprobt und alles sitzt und passt. Und zur Not habt ihr eigentlich auch sowas wie eine Soufflöse, das hat man ja früher, oder eine Inspizienz oder irgendwas, wo dann nochmal so Notfall eingreifen kann, wenn irgendwas, das Kleid nicht richtig sitzt dann, wenn du so schnelle Umzugspause hast und wenn jemand einen Text vergisst oder so?
2: Also hinter der Bühne haben wir auf jeden Fall viele helfende Hände, die uns bei den Umzügen helfen. Und ich gehe auch davon aus, dass es bei den Vorstellungen jemand gibt, der uns im Notfall den Text vorsagt. Aber ich denke, dass wir auf der Bühne auch ein gutes Team sind und uns gegenseitig dann...
0: Ihr improvisiert
1: ja,
0: dann
1: genau. Ja, mit Handzeichen und so ein bisschen dran erinnern. Oder zur Not sag ich auch mal den Text von Gretel oder so.
2: Genau. Ich denke, da ergänzen wir uns dann gegenseitig gut auf der Bühne, dass wir gar niemanden brauchen, der uns hilft.
0: Und den Zuschauerinnen und Zuschauern fällt das dann gar nicht auf.
2: Das sowieso.
0: Ja, so soll es sein. Das ist doch Theater. Mensch, ganz tolle Sache. Wir hören noch zwei Musikstücke und dann gehen wir in die Schlussrunde und klären noch die letzten Fragen, die mir vielleicht bis dahin einfallen. Hier ist Max Rabe. Lass mich rein, ich höre Musik. Das passt dann vielleicht auch für die Staffelfestspiele ganz gut.
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0: Nosleaf und Musik. Und The Sound of Music ist auch Thema in dieser Durchblicksendung. Es geht um die Stauffer-Festspiele und The Sound of Music als die Produktion, die dieses Jahr aufgeführt wird. Bei uns ist noch die Pauline und die Emmy, die uns sehr viel jetzt darüber berichtet haben, wie das diesjährige Stück aussieht, was sie da gerne machen, wie so ihre Rollen darin sind. Was ist denn so eure Lieblingsszene in dem Stück, Emmy?
1: Also meine Lieblingsszene ist der Ziegenhirte, weil wir da sehr viel tanzen, auch Schauspielern natürlich und auch choreografisch. Es ist ganz toll, die Szene.
0: Du liebst die Herausforderung anscheinend.
1: Ja.
0: Ist das bei dir auch so, Pauline?
2: Meine Lieblingsszene ist die Szene mit dem Rolf, weil ich da das Lied total gerne mag.
1: Hab ich doch gewusst.
2: Und da darf ich tanzen und ich mag das total gerne.
0: Mhm. Ist das so eine Liebesszene?
2: Ja, tatsächlich.
0: Da schmelzen die Herzen. Ja, wie sieht denn das dann vielleicht, um jetzt den Blick nach den Stauffer-Festspielen, nach dem Stück zu lenken, bei dir aus, Emmy? Bist du dann beim nächsten Mal wieder dabei? Musst du dich da eigentlich frisch bewerben oder sind diejenigen, die dabei sind, schon gesetzt für die nächste Produktion?
1: Ich muss mich da wieder bewerben. Mhm. Ich würde es gerne machen, aber ich weiß es noch nicht, ob ich es mache. Vielleicht bleibe ich ja bei der Stauffer-Akademie dabei. Mhm. Das überlege ich mir gerade noch. Ja, genau.
0: Okay, es ist halt doch ziemlich zeitaufwendig alles, ne?
1: Ja, dann habe ich halt, ich habe ja Hip-Hop aufgehört, ich habe hier Hip-Hop getanzt und das habe ich jetzt aufgehört, damit ich Schauspieler nun singen kann.
0: Mhm. Du musst das hinterher verknüpfen, ne?
1: Ja.
0: Ja, wie sieht es bei dir aus, Pauline? Du bist ja schon seit Jahren gesetzt, du wirst wahrscheinlich auch dabei bleiben, ne?
2: Ich werde auf jeden Fall dabei bleiben, das ist ein fester Teil von meinem Sommer und ich freue mich jedes Jahr aufs Neue da wieder mitwirken zu dürfen.
0: Schön. Dann wünsche ich euch ganz, ganz viel Spaß bei den anstehenden Produktionen. Ihr seid ja dann insgesamt dreimal, wenn ich richtig mitgezählt habe, jeweils dann auf der Bühne, sofern hoffentlich nichts dazwischen kommt. Toll. Und ja, möchtet ihr noch jemanden grüßen?
1: Ja, viele Grüße an unsere von Trapp-Familie.
2: Genau, und an alle anderen Mitwirkenden hinter und auf der Bühne. Vor der Bühne.
1: Alle, ja.
0: Alle sind gegrüßt. Also, wir wünschen euch ganz, ganz viel Spaß. Toi, toi, toi für die Produktion. Vielleicht habe ich auch noch Gelegenheit, da mal dann reinzuschauen.
2: Dankeschön.
0: Und ansonsten hören wir uns vielleicht nächstes oder übernächstes Jahr wieder bei uns hier im Studio, wenn eine neue Produktion ansteht.
2: Danke, dass wir da sein durften.
0: Ja, sehr gerne, dass ihr da wart. Dann, das war die Durchblicksendung für heute mit dem Thema Stauffer-Festspiele, The Sound of Music, die diesjährige Produktion. Mein Name ist Olli Schwarz. Bis denn, mach's gut, ciao, ciao. Als Rauschmeister geht's jetzt noch musikalisch. Jamiroquai, Music of the Mind. Bis denn.

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3: In unserer zweiten Sendung stellen die Schülerinnen und Schüler der Bodelschwingschule aus Göppingen ihre persönlichen Zukunftswünsche vor und auch die Mitarbeiter vom Café am Kornhausplatz sind mit ihren Musikwünschen wieder mit dabei. Wir wünschen viel Spaß beim Zuhören.
4: Ich bin die Emily und Aushilfe am Café am Kornhausplatz und ich wünsche mir das Lied Man I Need von Olivia.

0: Ich bin die Celine.
1: Und ich bin die Anna und wir haben einen Interviewgast da. Billy, stell dich mal bitte kurz vor.
2: Ich bin die Lilly, ich bin 19 Jahre alt und wohne in Hattenhofen. Und dieses Jahr mache ich ein FSJ an der Bodelschwingschule.
0: Was ist ein FSJ?
2: Ein FSJ ist ein freiwilliges soziales Jahr, was Schüler und Schülerinnen machen können nach ihrem Abschluss, um auch einen Abschluss zu bekommen. Also ich mache mein freiwilliges soziales Jahr, um meine Fachhochschulreife zu bekommen.
1: Lilly, aber was machst du denn dann konkret in der Bodelschwingschule?
2: Ich bin in der Stufe B1 und ich kümmere mich speziell um einen Schüler und helfe ihm ein bisschen im Alltag. Und außerdem mache ich Aufgaben, die mir meine Lehrer in der Klasse geben. Manchmal frühstücke ich auch mit den Schülern und spiele auch natürlich ganz viel mit ihnen.
0: Lilly, du hast gesagt, du kümmerst dich um ein Kind. Den ganzen Tag über?
2: Nein, nicht den ganzen Tag über, aber ich helfe ihm zum Beispiel im Unterricht bei Aufgaben, wie zum Beispiel beim Basteln oder beim Malen. Wenn er zum Beispiel was ausschneiden muss, da bin ich dann immer an seiner Seite. Und ansonsten bin ich auch zweimal am Tag, begleite ich ihn auf die Toilette und bringe ihn auch immer zum Bus und hole ihn morgens auch immer vom Bus ab und nehme ihn mit in die Klasse.
1: Und bei Klassenarbeiten hilfst du ihm auch?
2: Nein, an der Bodelschwingschule haben wir gar keine Klassenarbeiten. Ich helfe ihm einfach, damit er ein bisschen lernt, selbstständiger zu werden. Und er kann zum Beispiel auch seine Hand nicht gut bewegen. Und ich bin einfach da und helfe ihm und erinnere ihn, dass er die Hand auch hat.
0: Was willst du in der Zukunft mal werden?
2: Nach meinem FSJ im August mache ich erstmal ein duales Studium beim Steuerberater. Ich studiere nämlich Steuern und Prüfungswesen. Darin mache ich dann erstmal meinen Bachelor, der geht 3 Jahre. Und danach möchte ich auch noch meinen Master machen, der geht dann nochmal 2 Jahre, damit ich dann irgendwann mal Steuerberater bin. Zwischendurch möchte ich natürlich auch ganz viel reisen in Länder, wo ich noch nicht war. Ich möchte auf jeden Fall nach Amerika und auch nach Ägypten. Das sind meine 2 großen Reiseziele. Und ansonsten, später möchte ich natürlich auch mal Kinder haben, am besten 3. Und mein großer Traum ist es natürlich, mich mit meinem Steuerberater irgendwann auch selbstständig machen zu können.
1: Lilly, in welchen Ländern warst du schon?
2: Leider noch nicht in so vielen, aber ich war schon ganz oft in Italien. Da geht es dieses Jahr auch nochmal 2-mal hin. Dann war ich in Spanien und in Griechenland, auf Kreta war ich. Und letztes Jahr war ich auf Zypern.
0: Also immer in den südlichen Ländern?
2: Ja, tatsächlich geht es für mich immer in die südlichen Länder, weil mein Urlaub besteht aus bräunen, am Strand liegen und ins Meer gehen.
1: Also würdest du nie in die skandinavischen Länder gehen wollen?
2: Doch, natürlich auch, damit man es mal gesehen hat, aber steht nicht auf meiner Favoritenliste.
0: Wie siehst du die Zukunft generell?
2: Da ich denke, dass in der Zukunft noch sehr viel mehr mit KI gearbeitet wird, war es mir sehr wichtig, einen Job zu bekommen später mal, der auch zukunftsbeständig ist. Und ja, der mir dann nicht irgendwann weggenommen werden kann durch die KI. Aber ich möchte auf jeden Fall auch für meine Kinder da sein später mal und am besten natürlich nicht jeden Tag arbeiten müssen, so 3-4 Mal in der Woche circa. Ich möchte natürlich auch keine Hausfrau werden.
1: Lilly, wir bedanken uns bei dir für das Interview. Jetzt darfst du noch einen Musikwunsch äußern.
2: Ich bedanke mich auch bei dir, Anna, und natürlich auch bei dir, Celine. Es war sehr schön mit euch beiden und ich wünsche mir das Lied Savage Love von Jason Derulo. Bei dem war ich letztens auch auf dem Konzert.

0: Mein Name ist Isabel Schinkling. Ich arbeite in Servicekraft in Café am Kornerblatt und ich wünsche mir, Sarah Connor, wie schön du bist.
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Hallo, ich bin Jasmin, bin 17 Jahre alt und gehe in die Bodenschwingschule. In der Zukunft würde ich gerne einmal mit dem Flugzeug verreisen. Mein Reiseziel wäre Japan mit der Stadt Tokio, um die Kultur richtig kennenzulernen. Dafür lerne ich jetzt schon auch die Sprache.

Ich heiße Marco Ramsack, arbeite im Café am Kernhausplatz, bin Servicekraft und würde gern das Lied hören, ich wollte nie erwachsen sein, von Peter Maffay.

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1: Ich heiße Philipp.
2: Ich heiße Jasmin und bei uns sitzt Frau Schlenker. Stellen Sie sich bitte kurz vor.
3: Ich bin die Alicia Schlenker und komme aus der Bodeschwingschule in Göppingen und bin da aktuell in der Berufsschulstufe tätig.
2: Frau Schlenker, wie lange arbeiten Sie schon bei der Bodeschwingschule?
3: Ich arbeite in der Bodeschwingschule seit 2 Jahren.
1: Was haben Sie davor gemacht?
3: Davor habe ich die Ausbildung als Gesundheits- und Krankenpflegerin gemacht, war dann für 2 Jahre tätig in der Klinik, war da auf der Allgemein- und Gefäßchirurgie und bin dann gewechselt in die Stroke Unit, habe da dann auch die Weiterbildung dafür gemacht als Stroke Nurse und bin dann an die Bodeschwingschule gewechselt.
2: Was ist dieses Stroke-Ding, was Sie gelernt haben?
3: Das ist eine Fachweiterbildung. Dabei geht es darum, dass man bei den Schlaganfallpatienten eine spezielle Pflege benötigt und die lernt man da.
2: Und wie sind Sie zu der Bodeschwingschule gekommen?
3: Meine Nachbarin arbeitet tatsächlich schon in der Bodeschwingschule. Die hat mich darauf gebracht, dass ich eine Hospitation mache. Und dann hat es mir so gut dort gefallen, dass ich dort angefangen habe.
2: Möchten Sie die Nachbarin kurz grüßen?
3: Ja, hallo Belgin, Javus.
2: Wir haben ja das Thema Zukunft.
1: Wie sehen Sie die Zukunft?
3: Ich hoffe, dass ich noch ganz lange an der Bodeschwingschule arbeite. Und dass natürlich die Schüler auch ihre Wege gehen.
2: Was ist denn Ihre persönliche Wunschliste für die Zukunft?
3: Auf meiner persönlichen Wunschliste steht es noch irgendwann mal zu heiraten, ein eigenes Haus zu haben mit Garten und noch verschiedene Länder zu bereisen.
1: In welche Länder wollen Sie reisen?
3: Ich würde gern noch nach Amerika, Australien, Norwegen und Asien reisen.
2: Was wollen Sie in Norwegen erleben?
3: Da würde ich gern die ganzen Fjorde anschauen, die Nationalparks und das ganze Land bereisen.
1: Und das im Winter?
3: Nein, natürlich nicht. Ich bin kein Wintermensch, deswegen würde ich gern im Sommer dorthin reisen.
2: Kommen wir mal zu einer schwierigen Frage. Wie sehen Sie denn die Zukunft in 10 Jahren, Frau Schlenker?
3: Das ist wirklich eine schwierige Frage. In 10 Jahren haben wir ja schon 2036. Da würde ich mir wünschen, dass wir alle freundlicher und offener miteinander umgehen und dass unsere Schüler mehr Möglichkeiten im Alltag haben, integriert zu werden.
1: Kommen wir mal zu näher zum Kunst. Welche Musik dürfen wir für Sie spielen?
3: Ich würde mir von Beyoncé Halo wünschen.
2: Vielen Dank für das Gespräch, Frau Schlenker. Und Ihnen noch eine schöne Zeit an der Bodeschwingschule.
3: Vielen Dank, lieber Philipp, und vielen Dank, liebe Jasmin, für die tollen Fragen.

Hallo, ich bin's, euer Ivan. Für die Zukunft wünsche ich mir autonomes Fahren, damit auch ich alleine und ohne Hilfe überall hinfahren kann. Ich wünsche mir, dass jeder Westerland von den Ärzten und grüße damit den Code vom Kaffee-Kornhausplatz in Göppingen.

0: Ich bin der Philipp. Ich sitze hier im Café am Krankenplatz. Bei mir ist der Marc. Lieber Marc, stell dich dort kurz bitte einmal vor.
1: Ja, Marc Kaiser. Und mein Alter ist 15. Ich wohne in Köbner.
0: Mit welchem Lied können wir dir noch eine Freude machen?
1: Ich liebe Helene Fischer. Und deshalb müssen wir für Helene Fischer mit dem Lied Atemlos.
0: Danke, Marc, für das Gespräch.
1: Danke, Philipp. Danke, Sylvie.

0: Ich heiße Selin. Bei mir sitzt Frau Aso. Welche Aufgaben haben Sie hier im Café?
1: Service vorne bin ich und Kunde bedienen und dann kassieren und so. Und dann, wenn Deko gibt's und dann mache Dekoration und schöne Sachen vorbereiten.
0: Welche Tätigkeit hier im Café macht Ihnen besonders viel Spaß?
1: Der macht viel mehr Spaß mit Kunden bedienen, immer höflich sein und lachen und ganz schön mit den Kunden was machen.
0: Was fällt Ihnen spontan zum Begriff Zukunft ein?
1: Ich habe einen Sohn, der ist 9 Jahre alt und ich möchte eine gute Zukunft für ihn haben und gute Leben.
0: Haben Sie persönliche Zukunftswünsche, die Sie sich noch erfüllen möchten?
1: Ich möchte die Zukunft für meinen Sohn und das ist mein Traum. Ich war ewige Jahre nicht in meine Heimat zurückgegangen, weil jetzt Krieg ist in Iran und ich möchte einfach Freiheit im Leben haben in Iran und dann irgendwann wieder mit meinem Sohn und meinem Mann nach Iran zurückgehen und Urlaub machen.
0: Wo haben Sie denn im Iran gewohnt?
1: Meine Stadt heißt Sanandaj, das ist Hauptstadt Kurdistan in Iran. Das ist Nord von Iran.
0: Gibt es noch berufliche Zukunftsideen?
1: Ja, ich möchte weiter verschiedene Ausbildungen machen und eine andere Berufe das auch weiter lernen. Ich habe damals früher im Kindergarten gearbeitet und dann schaffe ich jetzt auch Kaffee am Kornhausplatz und dann ich möchte noch verschiedene Ausbildungen machen.
0: Was ist Ihr Lieblingslied?
1: Ich höre gerne indische Musik. Und zwar Bole Chulian.
0: Das spielen wir jetzt für Sie, Frau Aso. Vielen Dank für das Gespräch und Ihnen weiterhin viel Spaß im Kaffee Kornhausplatz.
1: Von meiner Seite, Celine.

Ich bin der Nikolas. Ich liebe Autos und mein Zukunftswunsch wäre es, eine Probefahrt mit meinem Papa in einem Renault Zoe zu machen. Und wünsche mir das Lied Dead to Me von Zoe Wies.

Das war die Radiosendung der Berufsschulstufenschülerinnen und Berufsschulstufenschüler der Bodelschwingschule aus Göppingen mit tollen Zukunftsideen zum Thema Mobilität und interessanten persönlichen Reiseplänen für die Zukunft. Die Musikwünsche kamen unter anderem von den Mitarbeiterinnen und Mitarbeitern des Kaffee am Kornhausplatzes der Lebenshilfe aus Göppingen.

Okay, mal nur die Männer, nur die Männer, okay? Herz über Kopf und immer wenn es... Wunderschön, Ladies, ihr seid dran. Oh, Herz über Kopf und immer wenn es... Klares Unentschieden. Habt ihr Bock auf ein bisschen Reggae noch einmal? Ein bisschen Reggae gemeinsam, ha? Herz...

0: nur die Schönen.
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3: Hallo und herzlich willkommen zu unserer ersten Radiosendung hier aus Stuttgart-Untertürkheim. Wir sind die Klasse 6b der Lindenreher-Schule und freuen uns, euch heute durch eine ganz besondere Sendung zu begleiten. In unserer aktuellen Projektwoche dreht sich alles um ein wichtiges Thema: Bildung für Nachhaltigkeitsentwicklung. Dabei beschäftigen wir uns mit der Agenda 2030 der Vereinten Nationen und ihre 17 Ziele für nachhaltige Entwicklung. Also damit, wie wir unsere Welt gerechter, umweltfreundlicher und zukunftsfähiger gestalten können.
4: In unserer Sendung werfen wir einen genaueren Blick auf diese Ziele. Außerdem haben wir spannende Interviewgäste für euch eingeladen. Unsere Klassenlehrerin Frau Koch und unsere Schulleiterin Frau Albrecht. Natürlich darf die Musik nicht fehlen. Also bleibt dran, seid gespannt und freut euch auf eine abwechslungsreiche und interessante Sendung rund um das Thema Nachhaltigkeit.
5: Das Lied Übermorgen von Mark Forster haben sich Carla, Melina, Emma und Hank gewünscht.

0: Wir sind die Klasse 6b der Lindenreher Schule aus Stuttgart. Wir beschäftigen uns diese Projektwoche mit dem Thema Nachhaltigkeit in unserer Radiosendung. Wir erklären erstmal, was ist Nachhaltigkeit?
1: Nachhaltigkeit gibt es in drei Kategorien: ökologisch, sozial und wirtschaftlich. Außerdem bedeutet es, Ressourcen so zu nutzen, dass zukünftige Generationen in einer intakten Umwelt leben können.
2: In der Nachhaltigkeit geht es darum, die Umwelt zu schützen und gleichzeitig verantwortungsvoll mit wirtschaftlichen und sozialen Faktoren umzugehen.
0: Zusammengefasst geht es darum, nur so viel zu verbrauchen wie nötig. Nachhaltigkeit bedeutet, heutige Bedürfnisse zu befriedigen, ohne die Möglichkeiten zukünftiger Generationen zu gefährden.

0: umfassen die 17 Ziele der Agenda 2030 von den Vereinten Nationen. Die 17 Ziele für nachhaltige Entwicklung sind ein weltweiter Plan, um bis zum Jahr 2030 eine gerechtere, gesündere und friedlichere Welt zu schaffen.
1: Sie wurden 2015 von allen Mitgliedstaaten der Vereinten Nationen in der sogenannten Agenda 2030 beschlossen. Das Besondere ist, dass diese Ziele für alle Länder gelten, egal ob arm oder reich.
0: Hier kommen die 17 Ziele der Agenda 2030.
2: Ziel 1. Armut in jeder Form und überall beenden. Niemand sollte in Armut leben müssen.
3: Ziel 2. Ernährung weltweit sichern. Alle Menschen sollen genügend zu essen haben.
4: Ziel 3. Gesundheit und Wohlergehen. Jeder Mensch soll gesund sein und Zugang zur Medizin haben.
5: Ziel 4. Hochwertige Bildung. Ziel 4 ist, dass alle Menschen gleichberechtigt werden, alle eine Schule besuchen gehen können und eine Chance haben, eine Ausbildung zu machen.
6: Ziel 5 bedeutet, dass alle Männer und Frauen die gleichen Möglichkeiten an Ressourcen haben und auch arbeiten können. Beide Geschlechter sollten gleichberechtigt sein.
7: Ziel 6. Ausreichend Wasser in bester Qualität. Jeder soll Zugang zu sauberem Wasser und Toiletten haben.
8: Ziel 7. Bezahlbare und saubere Energie. Alle sollen Strom und nachhaltige Energie haben.
9: Ziel 8. Nachhaltig wirtschaften als Chance für alle. Jeder soll eine gute Arbeit haben und fair bezahlt werden.
10: Ziel 9. Industrie, Innovation und Infrastruktur. Wir brauchen gute Straßen, Schulen und moderne Technologien.
11: Ziel 10. Weniger Ungleichheiten. Alle Menschen sollen gleich behandelt werden, egal woher sie kommen.
12: Ziel 11. Nachhaltige Städte und Gemeinden. Städte sollen sauber, sicher und für alle Menschen lebenswert sein.
13: Ziel 12. Nachhaltig produzieren und konsumieren. Wir sollen weniger Müll machen und Rohstoffe gut nutzen.
14: Ziel 13. Weltweit Klimaschutz umsetzen. Wir müssen den Planeten vor der Erwärmung schützen.
15: Ziel 14. Leben unter Wasser schützen. Wir sollen die Meere und die Tiere im Wasser schützen.

0: hört die Radiosendung der 6B von der Lindenrealschule aus Stuttgart.
1: Ich heiße Mariam.
2: Ich heiße Lorin.
3: Und ich heiße Hamza.
0: Jetzt interviewen wir unsere Lehrerin Frau Koch. Können Sie sich bitte kurz vorstellen?
4: Hallo, ich bin Frau Koch, die Klassenlehrerin der 6B an der Lindenrealschule in Untertürkheim und ich unterrichte die Klasse 6B in Mathematik, in Kunst und in Französisch.
1: Frau Koch, unterrichten Sie auch andere Klassen in dieser Schule?
4: Ja, ich unterrichte noch weitere Klassen von Klasse 5 bis 10 und auch in meinem weiteren Fach in Ethik.
2: Wir haben ja das Thema Nachhaltigkeit in unserer Projektwoche. Wie sind wir eigentlich drauf gekommen?
4: Das Thema Bildung von nachhaltiger Entwicklung ist eines der Ziele im Bildungsplan in Baden-Württemberg. Und wir haben als Schule festgelegt, dass alle 6. Klassen sich in der Projektwoche mit dem Thema Nachhaltigkeit beschäftigen.
0: Was bedeutet Nachhaltigkeit für Sie, Frau Koch?
4: Nachhaltigkeit bedeutet für mich, dass wir hier auf der Erde so leben, dass auch die nachfolgenden Generationen gut leben können, dass wir die Erde hier in einem besseren Zustand hinterlassen, als wir sie vielleicht vorgefunden haben. Und das ist nicht nur im Bereich Umwelt, sondern in ganz vielen Bereichen sehr wichtig, dass wir einfach auch an die Nächsten denken.
1: Wie leben Sie denn persönlich die Nachhaltigkeit vor, Frau Koch?
4: Ich glaube, es gibt viele Bereiche, in denen ich mich auch noch verbessern kann, aber zu Hause habe ich zum Beispiel einen ganz nachhaltigen Garten. Das ist mir ganz wichtig. Wir haben eine große Blumenwiese und Insektenhotels, eine Käferburg und bei uns

0: Im Garten sind ganz viele Vögel und Bienen, das ist mir sehr wichtig. Und ansonsten probiere ich natürlich zu schauen, dass ich Gemüse oder Obst nicht mit so viel Verpackung kaufe und dass ich darauf achte, auch nicht so viel wegzuschmeißen. Ich bin auch jemand, der Dinge lieber repariert, anstatt gleich wieder was Neues zu kaufen. Ich bastle gerne und versuche so etwas für die Nachhaltigkeit zu tun.
1: Welche nachhaltige Angewohnheit fällt Ihnen am schwersten?
0: Manchmal fällt es mir schwer, aufs Auto zu verzichten. Also eigentlich weiß ich, dass es besser ist, mit Bus und Bahn zu fahren oder das Fahrrad zu nehmen. Aber wenn draußen das Wetter dann nicht so gut ist oder die Züge so voll sind und wegen den vielen Baustellen in Stuttgart gerade nicht so gut fahren, bin ich manchmal ein bisschen zu faul und nehme dann doch das Auto. Aber ich arbeite an mir, wieder mehr aufs Fahrrad umzusteigen.
1: Wie kann die Schule denn nachhaltiger werden?
0: Ich glaube, die einzelnen Schülerinnen und Schüler können schon einiges tun. Viele produzieren sehr viel Müll, schreiben ihre Hefte nicht richtig voll oder zerreißen ihr Blockblatt gleich. Ich glaube, da kann jeder auch ein bisschen Papier sparen oder besser mit seinen Materialien umgehen. Außerdem könnten wir hier als Schule ein besseres Mülltrennungssystem einführen. Dafür würde ich mich aussprechen. Ja, und auch die Schule kann etwas für das Thema Nachhaltigkeit tun, gerade mit solchen Projektwochen wie jetzt. Ich finde es ganz wichtig, dass die Schülerinnen und Schüler auch wissen, was ist Nachhaltigkeit und was können sie konkret tun, ja, um den Planeten hier etwas besser zu machen.
2: Wie sehen Sie denn die Zukunft in 20 Jahren mit der Nachhaltigkeit?
0: Ich hoffe sehr, dass sich im Bewusstsein vieler Menschen noch etwas tut, dass Nachhaltigkeit einfach viel mehr als Problem auch anerkannt wird, dass wir alle nachhaltiger leben müssen. Und ich hoffe, dass sich das in 20 Jahren ins Positive entwickelt und wir in immer mehr Bereichen, wie jetzt zum Beispiel auch in Ernährung, auf Nachhaltigkeit achten. Aber trotzdem sehe ich die Gefahr, dass es immer noch zu viele Menschen gibt, die einfach das Thema noch nicht so sehr als Problem sehen.
1: Kennen Sie denn ein Lied über das Thema Nachhaltigkeit, Frau Koch?
0: Oh, schwierig, aber so ganz spontan fällt mir von Michael Jackson der Earth Song ein.
2: Vielen Dank für das tolle Interview, Frau Koch. Und Ihnen noch viel Spaß an unserer Schule.
0: Vielen Dank euch, Miriam, Lorin und Hamza, für das Interview. Und danke auch an Mert und Han am Mischpult.

0: Wir kommen jetzt zum zweiten Ziel der 17 Nachhaltigkeitszielen von den Vereinten Nationen. Nun sprechen wir über ein sehr wichtiges Thema: kein Hunger. Viele Menschen auf der Welt haben nicht genug zu essen und leiden jeden Tag unter Hunger. Besonders in armen Ländern ist das ein großes Problem.
1: Zum Beispiel leiden Menschen in Somalia, Äthiopien, Jemen und Südsudan besonders stark unter Hunger. Die Gründe dafür sind Armut, Kriege, Naturkatastrophen und auch der Klimawandel.
2: Dadurch können viele Menschen nicht genug Lebensmittel anbauen oder kaufen. Gleichzeitig gibt es in anderen Teilen der Welt genug Essen. Trotzdem werden viele Lebensmittel einfach weggeworfen. Das zeigt, dass die Nahrung auf der Welt nicht gerecht verteilt ist.
0: Wir können aber alle etwas dagegen tun. Wir können bewusst einkaufen, nur so viel kaufen, wie wir wirklich brauchen und wenig Essen wegwerfen. Außerdem können wir Hilfsorganisationen unterstützen, die Menschen in Notunterkünfte betreuen.
1: Wenn wir gemeinsam handeln, können wir dazu beitragen, dass weniger Menschen

Willkommen zu Ziel 3 der Nachhaltigkeitsziele. Gesundheit und Wohlergehen. Mit diesen Zielen möchte man erreichen, dass die Sterblichkeit von Müttern und Kindern sinkt. Alle Menschen sollen vor Krankheiten geschützt werden und einen Arzt besuchen können. Alle Mädchen und Frauen sollen selbst bestimmen, wann sie schwanger werden. Sie sollen das Recht auf Selbstbestimmung in der Familie

0: Hallo, ich heiße Emma.
1: Ich heiße Carla.
2: Ich heiße Han.
3: Und ich heiße Melina. Das vierte Ziel für nachhaltige Entwicklung heißt hochwertige Bildung. Zu diesem Ziel haben wir ein paar Fragen an unsere Schulleiterin der Lindenrealschule, Frau Albrecht, die wir nun zu einem Interview begrüßen möchten. Frau Albrecht, stellen Sie sich bitte kurz vor.
4: Mein Name ist Sabine Albrecht. Ich bin Schulleiterin der Lindenrealschule. Seit 20 Jahren bin ich hier als Lehrkraft tätig und seit 8 Jahren als Schulleiterin. Die Lindenrealschule ist vierzügig. Wir haben ungefähr 580 Schülerinnen und Schüler und 40 Lehrkräfte, die hier an der Schule tätig sind.
0: Was bedeutet hochwertige Bildung für Sie und warum ist es so wichtig?
4: Hochwertige Bildung bedeutet für mich, dass nicht nur fachliche Inhalte und Fachwissen vermittelt wird, sondern dass ihr auch andere Kompetenzen mit auf den Weg bekommt, dass ihr selbstbewusst seid, dass ihr umsichtig umgeht mit euren Mitmenschen, mit oder den Ressourcen, die wir haben an der Schule und natürlich auch im Alltag, und dass ihr selbstbewusst und eigenständig durchs Leben gehen könnt.
1: Was sollten die Schüler und Schülerinnen Ihrer Meinung nach über Nachhaltigkeit lernen?
4: Schülerinnen und Schüler sollten lernen, dass es wichtig ist, dass man sehr bewusst mit der Umwelt und den Ressourcen, die uns zur Verfügung stehen, umgehen, dass man so mit seiner Umwelt umgeht, dass auch die Generationen, die uns nachfolgen, noch ein gutes Leben haben und ausreichend Ressourcen zur Verfügung.
1: Woran erkennt Sie, Frau Albrecht, dass die Schülerinnen und Schüler die Nachhaltigkeit gelernt haben?
4: Indem sie das, was sie gelernt haben, im Alltag selbstverständlich anwenden, dass man zum Beispiel darauf achtet, dass man nicht zu viel Müll produziert, dass man zum Beispiel Müll trennt, dass man bewusst einkaufen geht, also dass ihr das auch macht, dass wenn ihr in den Supermärkten seid, dass ihr zum Beispiel schaut, dass ihr überwiegend regionale Produkte kauft und so unsere Ressourcen schont.
3: Wie würden Sie reagieren, wenn Sie merken, dass die Schülerinnen und Schüler die Nachhaltigkeit nicht gelernt haben?
4: Es kommt natürlich darauf an, in welcher Situation ich das feststelle. Also wenn ich es im Alltag feststelle oder im Schulhaus, würde ich die Schülerinnen und Schüler direkt darauf ansprechen und sie bitten, dementsprechend zu handeln. Aber wenn das so ist und natürlich auch gehäuft auftritt, dann muss ich natürlich auch mich und meinen Unterricht hinterfragen und mir für mich überlegen, wie kann ich dieses Thema den Schülerinnen und Schülern so nahe bringen, dass sie da bewusst damit umgehen.
0: Wie können wir sicherstellen, dass alle Kinder unabhängig von Herkunft oder Geschlecht Zugang zur Bildung haben?
4: Die Schule sollte dafür sorgen, dass man zumindest gleich zu Beginn feststellen kann, welche Bedürfnisse hat jedes Kind und mit welchen Voraussetzungen kommt es an die Schule, und sollte den Unterricht und auch die Materialien so organisieren, dass jedes Kind da abgeholt werden kann, wo es ist. Im Alltag ist es leider nicht immer ganz einfach, weil das natürlich auch viele Ressourcen braucht und viele Lehrkräfte, die das alles gemeinsam stemmen sollten, und die sind leider nicht immer vorhanden.
1: Finden Sie, Frau Albrecht, dass die Schüler und Schülerinnen hier an der Schule gut lernen?
4: Ich würde jetzt sagen, im Großen und Ganzen ja. Wir haben sehr, sehr viele Schülerinnen und Schüler, die sehr interessiert sind und von sich aus eigenverantwortlich lernen. Aber natürlich gibt es wie überall auch Ausnahmen. Aber im Großen und Ganzen würde ich sagen, ja.
3: Was könnte die Schule noch zum Thema Nachhaltigkeit machen?
4: Es gibt ganz unterschiedliche Möglichkeiten und ich glaube, wir können noch ganz viel machen. Das Einfachste wäre zum Beispiel, dass wir auch im Klassenzimmer schon anfangen, viel bewusster den Müll zu trennen. Dass wir einen Schulgarten zum Beispiel anlegen hier an der Schule. Ihr als Klasse habt ja, oder manche Klassen haben ja diese Projektwoche schon Insektenhotels gebaut, dass man solche Projekte macht. Wir könnten viel mehr darauf achten, Energie zu sparen. Das heißt, wenn man in die Pause geht zum Beispiel, immer die Lichter ausmachen, die Beamer ausmachen. Das sind jetzt nur ein paar kleine Beispiele.
1: Kommen wir kurz persönlich zu Ihnen, Frau Albrecht. Wie war denn Ihre Schulzeit?
4: Also wenn ich zurückblicke, finde ich, hatte ich eine sehr schöne Schulzeit, auch wenn sie zum Teil doch ganz anders war als heute. Wir hatten früher den Fokus viel mehr auf Unterricht. Wir haben nicht so viele Projekte und Aktionen gemacht, wie ihr heute macht. Und ging viel mehr darum, dass man fachliches Wissen anwendet und weniger darum, dass man so über den Tellerrand hinausschaut, wobei wir das schon auch im Vereinzelten gemacht haben.
0: Machen Sie privat etwas, um nachhaltiger zu leben?
4: Ich versuche es zumindest. Also ich kann ein paar Beispiele nennen. Ich versuche, weniger Lebensmittel zu verschwenden, bewusster einzukaufen. Ich versuche, überwiegend Lebensmittel ohne Plastikverpackungen einzukaufen. Ich versuche, ja, weniger mein Auto zu benutzen und mehr öffentliche Verkehrsmittel zu nutzen oder zu Fuß zu gehen. Zum Beispiel habe ich auch mit unserem Konrektor gelegentlich eine Fahrgemeinschaft, weil er in der gleichen Ecke wohnt. Ja, solche Dinge zu machen. Beim Einkauf versuche ich darauf zu achten, jetzt zum Beispiel bei elektronischen Produkten habe ich wieder aufbereitete Produkte gekauft in letzter Zeit. Und ich habe seit kurzem auch eine Photovoltaikanlage, um da nachhaltig Energie zu erzeugen.
1: Was fällt Ihnen beim Thema Nachhaltigkeit in Ihrem Leben schwer?
4: Konsequent zu sein und mich immer daran zu halten, das fällt mir schwer, weil häufig im stressigen Alltag oder im stressigen Arbeitstag man dann doch dazu neigt, die einfachste Lösung zu suchen und dann eben doch zum Beispiel das Auto zu nehmen. Ja, und da nicht so konsequent zu sein.
1: Wenn Sie etwas in Bezug auf Nachhaltigkeit ändern könnten, Frau Albrecht, was würden Sie ändern?
4: Ich würde vielleicht darauf achten oder Regeln einführen, die tatsächlich für alle verbindlich sind, dass wirklich jeder nachhaltig handelt. Das heißt, nicht nur jeder Einzelne für sich als Privatperson, sondern zum Beispiel auch Unternehmen oder große Konzerne, dass die zum Beispiel auch Auflagen bekommen, um ja, nachhaltig zu produzieren.
3: Wir spielen immer Lieder von den Gästen. Welchen Titel dürfen wir für Sie spielen, Frau Albrecht?
4: Dann wünsche ich mir Purple Rain von Prince. Dieses Lied hat mich meine ganze Jugend begleitet. Ich höre es heute noch gern und singe heute noch mit, wenn ich es höre oder im Radio es läuft.
0: Danke, dass Sie heute bei uns waren und wir Sie interviewen durften, Frau Albrecht.
4: Ich bedanke mich bei euch, Emma, Carla, Han und Melina und natürlich auch bei euch beiden, Dirin und Mohammed, ihr beiden am Mischpult, für das Interview. Es hat mir sehr viel Spaß gemacht. Ich hoffe sehr, dass dieses Projekt ja, euch auch weiterhin interessiert und dass ihr in Zukunft auch nachhaltig handelt.

0: Wir kommen jetzt zur Geschlechtergleichheit. Das steht bei den Vereinten Nationen als Ziel 5 der 17 Nachhaltigkeitszielen. Ziel 5 strebt die Förderung der Gleichstellung der Geschlechter in allen Bereichen an und will Frauen und Mädchen stärken. Wir zitieren von der Homepage der Ziele für nachhaltige Entwicklung. Ein wichtiger Punkt ist die Beendigung geschlechtsspezifischer Gewalt und Diskriminierung gegen Frauen und Mädchen. Außerdem geht es um die Teilhabe an Entscheidungsprozessen. Ziel 5 fördert die gleichberechtigte Beteiligung von Frauen in politischen, wirtschaftlichen und sozialen Entscheidungsprozessen.
1: Wie ist die Situation in Deutschland? Frauen und Männer werden in Deutschland immer noch unterschiedlich bezahlt, aber zumindest wird die Lücke kleiner. Der Gender Pay Gap ist zuletzt so stark gesunken wie noch nie, seitdem er erfasst wird. Er misst, wie viel weniger Frauen pro Stunde verdienen. 2024 waren das zwar 16%, innerhalb von einem Jahr ist die Zahl damit aber um 2 Prozentpunkte gesunken. Und 2006, als der Unterschied das erste Mal erhoben wurde, lag er noch bei 23%. Die ungleiche Bezahlung entsteht teils dadurch, dass Frauen zum einen häufig schlechter bezahlte Berufe wählen und zum anderen öfter in Teilzeit arbeiten.
2: Wie ist die Situation international? Frauen und Mädchen sind nach wie vor unverhältnismäßig stark von geschlechtsbedingten Ungerechtigkeiten betroffen. Sie leisten 2,5-mal so viel unbezahlte Care-Arbeit wie Männer, denn sie kümmern sich oft überwiegend um den Haushalt und die Familie. Durch diese unbezahlte Arbeit bleibt weniger Zeit für Lohnarbeit und Bildung. So verlieren Frauen oft ihre Selbstständigkeit und sind finanziell von anderen abhängig. Für echte Gleichberechtigung ist die rechtliche Gleichstellung entscheidend. Zwischen 2019 und 2024 wurden weltweit 99 Gesetze reformiert, die Frauen benachteiligt haben. Zum Beispiel, weil ihnen verboten wurde, bestimmte Berufe auszuüben. Trotz dem Fortschritt gibt es in 61 von 131 Ländern immer noch Gesetze, die Frauen von bestimmten Berufen ausschließen. Nur knapp die Hälfte der Länder haben Gesetze, die Vergewaltigung bei fehlendem Einverständnis klar definieren.

0: Jetzt geben wir euch Tipps, um nachhaltiger zu leben.
1: Erstens, Energie sparen. Macht die Lichter aus, wenn ihr es nicht braucht. Zweitens, macht das Wasser aus beim Zähneputzen. Duscht lieber, anstatt dass ihr badet. Das Wasser beim Händewaschen richtig nutzen. Drittens, Müll vermeiden. Anstatt das Brot in eine Alufolie zu packen, sollte man es lieber in eine Brotdose reinlegen. Viertens, nutzt öffentliche Verkehrsmittel statt das Auto.
0: Mit unseren Tipps könnt ihr die Erde besser schützen, um das Leben der nächsten Generation zu bewahren.
2: Und damit sind wir auch schon am Ende unserer heutigen Radiosendung angekommen. Wir hoffen, euch hat unsere Sendung rund um das Thema Nachhaltigkeit gefallen und ihr konntet einige spannende Einblicke in die Ziele der Agenda 2030 gewinnen. Vielleicht habt ihr jetzt schon Lust bekommen, selbst etwas für eine nachhaltigere Zukunft zu tun.
0: Ein ganz besonderer Dank geht an unsere Interviewgäste, Frau Koch und Frau Albrecht. Wir sagen Danke fürs Zuhören, macht's gut und denkt daran.
2: Schon kleine Schritte im Alltag können Großes bewirken. Macht mit und gestaltet unsere Zukunft ein Stück nachhaltiger.

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2: Herzlich willkommen zur Radiobühne. Mein Name ist Sarah Quaas und heute bei uns im Studio Beyond the Last Coast.
3: Jetzt wird's Zeit für den Break the Cycle. Den Song kennt ihr bereits. Er ist einer von unseren diebsten Sounds. Und darum geht es, den Kreislauf der Gesellschaft zu brechen. Somit halt genau hin.

0: Beyond the Last Coast aus Göppingen. Der geneigte Radio Fips-Hörer möchte denken, es wäre schon Donnerstag und es würde Blas laufen, aber nein, wir sind hier bei der Radiobühne. Und ja, wollt ihr euch mal vorstellen?
1: Hallo, wir sind Beyond the Last Coast aus der freundlichen, netten Nachbarschaft, und zwar Göppingen. Und wir freuen uns, heute hier sein zu dürfen. Uns gibt es jetzt eigentlich schon seit fast 2 Jahren. Ein Jahr im Proberaum und das andere Jahr auf der Bühne. Und wir freuen uns auf jeden Fall, heute hier da sein zu dürfen. Das ist auf jeden Fall eine mega Erfahrung. Und ja.
0: Ihr könnt euch gerne mal namentlich kurz vorstellen. Besetzung vielleicht?
1: Gerne. Und zwar, ich bin die Frontfrau hier, die... Der kleine Schreihals und auch Clean-Gesang ist mein Part hier in der Band. Auch, aber ich bediene mich auch beim Songwriting ebenso. Ich heiße Teda und hiermit gebe ich weiter an unserem Philipp.
2: Ja, wie ihr wisst, ich jetzt schon, ich bin Philipp. Ich bin Gitarrist in der Band und was die Instrumentals angeht, schreibe ich auch relativ viel und mache auch viel so Aufnahmen, Production, Zeugs im Hintergrund für die Band und alles, was irgendwie technisch ist. Genau. Und dann gibt es da noch den Yannick, unseren anderen Gitarrist, die Janina am Keyboard, Cindy und Background Vocals und insgeheim der krasseste Schreihals von allen.
1: Ja, unser kleiner Bergtroll. Also wenn ihr die tiefsten Schreie in unserem Song hört, das ist hier kein Boy aus unserer Band. Nein, das ist unsere kleine süße Harley Quinn. Unsere Janina.
2: Genau, dann gibt es den Peter noch. Der haut das Schlagzeug kaputt. Nee, bisher hat er wenig kaputt gemacht, tatsächlich. Und Marco spielt Bass. Genau.
1: Kleiner Fun Fact, unser Bassist, der Marco, und unser kleiner Bergtroll und Synthesizerin, Keyboarderin Janina, das ist ein Geschwisterduo. Das muss man auch mal hinkriegen, ne? Dass sich Geschwister verstehen, dieselbe Musik teilen und in derselben Band spielen, ohne sich die Haare aus dem Kopf zu reißen, ne?
0: Das geht auch oft schief, das kennt man ja aus so bekannten Bandspielen. Ja. Da ist man froh, wenn es funktioniert, auch wahrscheinlich für den Bandfrieden und so.
1: Ja, super, also ich habe diesen Luxus leider nicht.
0: Wie habt ihr euch denn zusammengefunden?
2: Ja, also, soll ich?
1: Ja, du hast glaube ich, da den besseren Draht.
2: Also, gerade Janina, Marco, Peter, wir kennen uns schon lang, wir sind alle aus dem gleichen Kaff und haben früher auch schon, also wir kommen aus Eichelberg, haben früher auch schon eine andere Band zusammen gehabt, in einer bisschen anderen Konstellation. Und dann war ich paar Jahre weg zum Studieren und danach bin ich wieder in die Heimat gekommen und dann habe ich mit Marco mich mal abends getroffen, Bierle getrunken und dann haben wir gesagt, ja, lass mal wieder was starten, wir haben schon Bock, und dann ist jetzt eben die neue Band entstanden.
1: Sozusagen kannten die sich alle schon aus dem Kindergarten, das muss man halt auch mal schaffen, ne? Ist auch wild, und die einzigen Neulinge, die sich so in diese Gruppe reingeschlichen haben, Yannick und meine Wenigkeit. Aber man hat uns gut aufgenommen, also sie haben uns nicht verstoßen.
0: Das ist gut, ja, würde ich auch mal sagen. Denn dann kommt ja auch alles so miteinander klar.
1: Auf jeden Fall.
0: Ich würde sagen, wir spannen die Zuhörer nicht mehr lange auf die Folter. Ihr könnt euch vielleicht wieder an ein Instrument und an das Mikrofon begeben. Falls ihr Fragen habt an die Band, könnt ihr natürlich auch eine Mail ans Studio schreiben unter studio@radiofips.de oder auch einfach durchklingeln unter der 07161 914 24 24. Seid ihr bereit?
1: Wir sind bereit.
0: Na dann legt mal los.
1: Der nächste Song heißt Cold Sweat und er wird um eure schlimmsten Albträume da draußen gehen. Natürlich wünsche ich euch nachher keinen schlimmen Albtraum, aber somit Stimmung!

0: Beyond the Last Coast, live bei der Radiobühne. Alles gut?
1: Ich dachte, wir müssen wieder nach vorne.
0: Nee, ihr könnt eigentlich direkt weiterspielen. Alles gut.
1: Okay.
2: Der nächste Song geht um den dreckigen Egoismus da draußen. Ist aktuell auch unser neuester Song. Somit streamt ihn auf alle Plattformen. Zeit, um egoistisch zu sein.

0: Ihr hört die Radiobühne live auf Radio Fips mit Beyond the Coast. Wir hatten es ja gerade schon ein bisschen so, wie ihr euch kennengelernt habt und wie so die Entstehungsgeschichte. Und ihr habt ja erzählt gerade eben, dass ihr schon fleißig im ersten Jahr eurer Bandgründung die Songs geschrieben habt. War es das euch wichtig, eigene Songs gleich von Anfang an zu haben?
1: Also, ich bin ehrlich gesagt mit Feed the Beast schon reingekommen. Den Song, den gab es schon. Den habe ich so übernommen. Also wir alle schreiben jetzt nicht gleichzeitig an diesen Songs, sondern das ist halt eher so ein Mood. Das heißt, es gibt mehrere Songwriter bei uns in der Band, wenn man halt mal einen schlechten Tag hatte. Man kennt's, wenn man irgendwas auf der Welt gerade zum Kotzen findet, einfach um Dampf abzulassen, tun wir das halt dann in Form vom Songwriting. Und somit herrscht jeder Song ist so mal von dem einen eher der Favoritensong, mal von dem anderen, weil es halt dann eher diese Person betrifft. Wir alle können es natürlich nachvollziehen und wir können ebenso mitfühlen. So soll es ja auch eigentlich in der Musik laufen. Und somit gibt es kein Gemeinsam, sondern wir sitzen im Prinzip, jeder macht seinen einzelnen Teil mit seinem Mut und zum Schluss sitzen wir zusammen und dann kreieren wir dann das Gesamtpaket.
0: Bringt es quasi alle zusammen so auf einen Song.
1: Genau.
0: Dementsprechend.
1: Dass auch jeder, vielleicht gibt es auch mal Parts, wie man mal ändern muss, dass es sich auch besser lyrisch oder so anhört. Dann wird natürlich Optimierungen dann getan, aber so sozusagen jeder von unseren Einzelnen.
2: Ja. Ja, also die Grundidee kommt meistens von einer Person und dann muss man es halt natürlich zusammen irgendwie ausfeilen, damit es auch in der Band funktioniert.
1: Yes.
2: Genau.
0: Dann auch so die textliche Grundidee oder auch wirklich musikalisch, so wenn es um Riffs geht oder um irgendwelche Schlagzeugparts, Keyboard?
1: Also die instrumentalmäßig, unsere beiden Gitarristen sind da on fleek, sage ich einfach mal. Deswegen lasse ich einfach mal den Gitarristen auch diesbezüglich sprechen.
2: ja, also die Riffs kommen oft von mir, teilweise auch von Janik und dann wird es halt irgendwie, wir einigen uns dann auf irgendwas, was für uns beide funktioniert oftmals und was für uns beide irgendwie Sinn macht.
1: Somit gibt es auch bei uns keine feste Leadgitarre und Rhythmusgitarre. Es wechselt sich ab, mal spielt der andere ein krasses Solo, mal der andere.

0: genau, das halt, wenn ich mein Solo geschrieben habe, dann will ich es auch meistens selber spielen. Nicht immer, aber meistens.
1: Ja. Habt ihr euren musikalischen Stil auch recht schnell gefunden?
2: Ja.
0: Ja, ich glaube, das ist, wir kommen alle so aus der ähnlichen musikalischen Richtung, halt so Metalcore und so. Deswegen war das eigentlich relativ einfach für uns.
1: Irgendwelche Favoriten, Bandmäßig? Oder gibt es da auch intern Streit?
2: Ich glaube, jeder hat so seine eigene Favoriten.
0: Ja, aber Streit gibt es halt nicht.
2: Streit eigentlich nicht.
1: Nee, da wird dann auch eher alles gehört quasi, was so.
2: Ja, wirklich komplett rauf und runter. Also bei mir wechselt es sich auch immer mit der Lieblingsband. Das ist halt, das wäre immer gemein, so auf einer zu bleiben, weil früher war es mal Crown the Empire, dann ist es Unprocessed geworden, dann war es früher mal A Day to Remember. Also ja, es ist halt immer auch so was für eine Phase man gerade im Leben durchmacht, würde ich sagen. Dann hat man auch eine spezielle Lieblingsband.
1: Sind es dann noch so Einflüsse, die man mitnimmt in die Musik?
0: Also ich glaube, dass so die Einflüsse, die ich bei meinen Riffs und bei meiner Spielweise da reinbringe, so Killswitch Engage, Bullet for My Valentine, All That Remains, so diese 2000er Metalcore Bands, das ist, merkt man glaube schon auch, dass das so der Einfluss ist für mich.
1: Habt ihr dann auch noch erzählt, dass ihr dann schon eher Richtung im zweiten Jahr eurer Gründung dann so Richtung Bühne gegangen seid? Erinnert ihr euch noch an euren ersten Auftritt?
2: Oh yeah, das war unser erster und im Prinzip ist das auch gleich richtig krass geöffnet worden für uns. Wir waren da die Vorband für...
0: Für The Strage, eine italienische Progressive Metal Band.
2: Ja.
0: Die hat in Geislingen in Mies gespielt.
2: Und das war dann direkt unsere allererste Erfahrung und das auch mit so einer großen Band. Es war auf jeden Fall wirklich wild und ich konnte es auch nicht glauben. Das war so, da spielt man ein Jahr im Proberaum und ich hatte ja eh schon immer damals schon die Träume mit, ich habe halt gefühlt Bands ausgetauscht wie Unterhosen und jetzt bin ich endlich in der Band angekommen, wo ich die Unterhose anlassen kann. Also wirklich, ist es sich gerade noch anhört. Aber das tue ich gerne für diese Band. Und ja, ich hatte immer den Traum schon mit Musik irgendwann mal auch andere Menschen damit zu
0: erreichen.
2: Danke dir.
0: Zu holen. Das ist eigentlich immer das schönste Gefühl.
2: Mega.
0: Wenn du einfach siehst, dass die Leute Spaß haben an der Musik.
2: Ja.
0: Und das Feiern, was man macht.
1: Ja. Wir haben auch dementsprechend Feedback vom Publikum im Mief.
2: Ja, das ist auf jeden Fall sehr schön. Oder auch, wenn man dann sieht, wenn ich immer wieder mal gucke, wie dann gerade Leute auch die Augen schließen und einfach gerade mal den Song fühlen. Und das ist unbeschreiblich. Also es ist wunderschön, vor allem, wenn man auch Menschen helfen kann, die vielleicht auch gerade so eine Situation durchmachen oder Co. Die Menschen sind auf jeden Fall nicht allein. Fühlt euch nicht allein, Leute. Fühlt euch umarmt. Uns geht's allen so.
1: Dafür ist auch die Musik manchmal da.
2: Dafür ist sie da. Dafür sind wir da.
1: Ist ja auch eine schöne Atmosphäre in so kleineren Konzertlocations nochmal. Da geht man danach wahrscheinlich auch nochmal vielleicht ins Publikum und kann mit denen reden.
2: Auf jeden Fall. Das macht's aus. Das ist wunderschön. Dann, also wir wollen eben nicht unerreichbar sein als Band. Das wollen wir ums Verrecken nicht. Also wir wollen auch nicht einen auf Etepetete machen und hohe Nasen und Co. Nein, wir wollen mit der Crowd eins sein, weil letztendlich die Crowd macht uns. Nicht andersrum. Denn ohne die Crowd, dann bringt auch keine Band auf der Bühne. Da kann sie noch so gut sein, wie sie will. Deswegen, Leute, wir haben euch lieb. Somit kommt gerne auf unsere Shows. Und diesen Freitag geht's nämlich sogar auch weiter direkt. Und zwar Metal am Hain, Leute.
0: In Fürth ist ja ein bisschen weiter weg.
2: Ist zwar ein bisschen weiter weg, aber es lohnt sich.
1: Dann würde ich sagen, spannen wir die Zuhörer auch nicht mehr so lange auf die Folter und geben denen noch ein bisschen was zum Mitfühlen.
2: Auf jeden Fall.
1: Genau, dann könnt ihr euch mal wieder an eure Plätze begeben. Und ich habe noch vergessen, fällt mir gerade ein, ihr könnt uns nicht nur unter der Telefonnummer hier auch per Telefon erreichen, sondern auch auf WhatsApp und Signal einfach schreiben, falls euch der Griff zumindest zum heimischen Telefonhörer jetzt um die Uhrzeit noch zu viel ist. Bitteschön.
2: Der nächste Song heißt Bad Memories und da geht's um die verlorene Liebe, um Betrug und Lug. Jeder von uns hatte bestimmt schon mal eine beschissene Drecksliebe.

Der nächste Song, Social Distancing, war damals einer unserer ersten und ging um die dreckige Corona-Zeit. Somit werdet ihr ihn fühlen.

Vielen Dank. Und nun, aus Gewohnheit, sagt man das. Der nächste Song heißt Fire for the Masses. Und es war sogar ursprünglich, eigentlich ist es Yannick sein Song. Somit, Yannick, Zeit, um zu eskalieren.

0: Beyond the Last Coast, hier live auf der Radiobühne auf Radio Fips. Und was die Zuschauer oder die Zuhörer besser eben nicht sehen, ist natürlich, du bringst sogar mit, du trinkst sehr viel. Also hier ist auch warm, aber wie ist denn das so gesanglich? Ist es anstrengend?
1: Boah, das ist so mega anstrengend. Also
0: du schwitzt auch ganz schön.
1: Ja, also ihr könnt gerne mal die Vocalisten auf der Bühne betrachten. Die schwitzen sich alle einen ab. Also das, ich bin keine Raritätsware. es ist halt mega schwer von den Screams zu den Cleans zu switchen. Man braucht halt die Atemtechnik dafür. Vor allem, wenn man halt dann auch solche lange Screams hat und dann direkt und auch lange Cleans hat. Die gibt's ja bei uns auch. Also ich sag, Tipp von mir, Schnappatmung, aber durch den Bauch. Leute, wenn ihr das von oben macht, dann könnt ihr die Töne nicht so lange halten. Deswegen muss es aus den tieferen Regionen kommen. Was ich natürlich dazu sagen muss, ich hust mir jetzt schon seit 2 Monaten ab. Ich gebe mir trotzdem heute die beste Mühe für euch. Deswegen sind auch meine Stimmbänder ein bisschen angekratzt. Deswegen verzeiht mir, Leute, wenn es sich jetzt nicht 1:1 anhört, wie ihr es eigentlich kennt. Dennoch gebe ich mir Mühe für euch. Ja, früher hätte ich auch niemals gedacht, dass ich eines Tages mal schreien werde, weil ich habe das früher, also Frauen und Schreien ist sowieso ein Thema. Mhm. Früher war das halt richtig verhasst, sagen wir es mal so. Also eine Frau, die schreit, ist scheiße. So hieß es damals. Und damals als Kind, Teenie, wenn ich geschrien habe, dann halt für mich, weil wenn ich es halt so gemacht habe, dass es andere mitbekommen, wurde ich halt gejudged und dann traut man sich halt nicht. Und dann hatte ich halt eine Band nach der anderen und da hatten wir halt damals einen Screamer und ich war nur clean Gesang, aber der Screamer hatte leider nicht immer Zeit an den Bandproben. Also damit wir die Songs auch wirklich richtig durchspielen können, habe ich halt dann just for fun seine Parts halt übernommen. Und dann haben die Leute auch gesagt, hey, du kannst doch eigentlich schreien, warum schreibst du nicht? Ja, weil ich mich nicht traue.
0: Das hat sich ja jetzt geändert mittlerweile, würde
1: ja,
0: ich sagen.
1: Ja, also Beyond the Last Coast hat mir Eier wachsen lassen, bitte dir nicht. Ja, weil die haben dann auch damals gehabt online, eigentlich hauptsächlich einen Screamer. Da habe ich mich halt beworben gehabt bei denen, habe gesagt, also eigentlich mache ich nur Cleans, aber schreien tue ich auch so just for fun, I don't know, ob ihr das so mögt. Ja, komm, wir probieren es aus. Und ich bin auch ehrlich, dadurch, dass ich natürlich damals immer nur so Larifari gescreamt habe, ganz am Anfang waren meine Schreie ultra hoch, also so richtig hoch ist fuck, so noch schriller ist wie man es nur vorstellen kann. Jetzt, okay, jetzt ist meine Stimme ein bisschen angeschlagen, aber sie ist mittlerweile tiefer geworden und ich bin echt stolz drauf und das habe ich BTLC zu verdanken. Sag ich
0: ja
1: ganz
0: auch
1: ehrlich.
0: Die Technik dementsprechend, die man sich auch aneignen muss.
1: Ja, echt, so, echt anstrengend. Also ich kann euch einen Tipp geben, Leute, vor allem an die Girls da draußen, wenn ihr schreien wollt, es fängt bei euch im Kopf erst an. Wenn ihr diese Barrikade blockt, ihr müsst Töne von euch geben, auch wenn ihr euch davon vor euch selber Angst habt oder vor euch schreckt. Ne? Einfach machen. Wenn ihr euch vor euch selber abcringet, dann braucht ihr das gar nicht erst weitermachen. Ihr müsst diesen Cringe-Grad überschreiten. Meine Tipps an euch.
0: Ich muss ja auch sagen, so ein Blick in die Runde. Der Rest sieht auch ein bisschen platt aus schon, aber ich glaube, ihr haltet auf jeden Fall noch durch. Wie kam es denn zum... Ja?
2: Ja,
0: nee, ihr haltet noch durch.
2: Das schafft man noch.
0: Ja. Hier ist auch ein bisschen warm drin, das auf jeden warm. Fall. Wie seid ihr denn zu dem Bandnamen gekommen? Der ist ja auch ganz interessant.
1: Oh ja.
2: Ja, der Bandname. Das geht zurück auf diesen einen Abend, wo ich mit Marco das Bier getrunken habe. Das war so ein Craft-Bier. Da stand irgendwie drauf East Coast, aber der Zettel war so total zerknüllt und deswegen sah das aus wie Last Coast. Und das war eigentlich tatsächlich die Ursprungsidee. Last Coast klingt irgendwie cool. Und dann hat man da in der Band nochmal drüber geredet und wir haben gesagt, irgendwie da muss noch ein bisschen mehr kommen. Und dann haben wir halt noch Beyond the Last Coast draus gemacht und fanden das alle eigentlich ziemlich cool. Man kann da viel schöne Bedeutungen reininterpretieren.
0: Aber es ist ein Running Gag quasi so ein bisschen, so klang es jetzt.
2: Es ist quasi aus einem Witz entstanden.
1: Aber aus Witz wurde dann ernst. Ja? Man kann sich ja so vorstellen, so hinter der letzten Küste, das heißt, wir schauen weiter.
0: Da kommt ja nicht Wasser hinter der Küste, oder? Aber
1: so, wenn man das jetzt so als im Mindset jetzt so betrachtet, so Interpretation, karikaturmäßig, so hinter der letzten Küste, wir denken weiter, wir schauen auch aus dem Viereck raus.
2: Und es bleiben.
1: Dankeschön, das ist der Tellersprichwort, das war's, ja.
2: Oder halt auch eher so, ja, bis zum Ende und dann wir halten zusammen. So nach dem Motto kann man es auch interpretieren. Ja.
1: Deswegen, schöner langer Name zum ganz viele Sachen rein interpretieren.
0: Ist ja auch manchmal so ein bisschen mysteriös, nicht so schlecht, gell? Dann kann man ja viel, können sich auch einfach die Zuhörer einfach viel reindenken. Das ist ja auf jeden Fall auch was Gutes. Habt ihr denn schon sowas wie ein Album geplant? Ist da sowas im Gespräch oder ist jetzt erstmal eher Auftritte angesagt?
1: Also wir haben jetzt auf jeden Fall noch ein paar Auftritte auf dem Schirm für dieses Jahr, aber wir sind auch nebenher dabei, unsere anderen Songs, die noch nicht veröffentlicht worden sind, rauszuballern. Denn genug Songs für ein Album haben wir eigentlich schon und es fehlt gerade aktuell halt nur die Zeit dafür. Wir sind halt alle hauptberuflich anders unterwegs. Wir machen das Hobby nebenher und sechs Leute, wir sind halt eine echt große Band, sechs Leute zeitlich immer zusammen zu trommeln, ist halt dann doch ein bisschen schwer. Aber wir geben uns Mühe, hoffentlich schaffen wir das dieses Jahr noch.
2: Das klingt doch gut. Deswegen sage ich auch immer bei der Frage, it's done when it's done. Wahrscheinlich noch dieses Jahr.
0: Wahrscheinlich noch dieses Jahr. Dann würde ich mal sagen, ihr könnt euch vielleicht auch wieder zurückbegeben und dann könnt ihr noch ein paar Songs präsentieren.
1: Alright.
0: Falls ihr noch Fragen an die Band habt, immer noch, könnt ihr uns erreichen unter der Studio-Mail studio@radiofips.de und sowohl telefonisch als auch auf Signal und WhatsApp unter der 07161 914 24 24. Noch einen Schluck trinken, bevor es wieder losgeht.
1: Immer.

war unser Song No Time Remains. Und in dem Song ging es über den Krieg. Somit mussten wir ihn hiermit verinnerlichen. Der nächste Song heißt Put Into Place. Das ist eigentlich normalerweise unser Mitmach-Song für die Crowd da draußen. Die Crowd fehlt uns natürlich heute. Wenn ihr uns zuhört, ihr könnt natürlich in euren Betten da zu Hause mitmachen. Und zwar, wenn ihr Bock drauf habt. Wir singen in der Hook, this system is a prison, no way out, no way in. Und dieses no way out, no way in, das machen dann unsere Crowds, also unsere Crowd mit. Deswegen, also wenn ihr Bock drauf habt, im Bett einfach mal rumzuschreien, lasst einfach den ganzen Arbeitsstress von heute raus. Leute, mit uns zusammen, somit put into place.

0: Das war es auch schon so wieder mit der Radiobühne. Schnell ging's. Heute waren Beyond the Last Coast bei uns. Mein Name ist Sarah Quast und ich würde noch sagen, wenn ihr noch einen könnt, wenn ihr noch einen durchhaltet, ich sehe Nicken, das freut mich, dann könnt ihr jetzt unsere Zuhörer in die Nacht hinaus schicken.
1: Alright. Den Song gibt es auch online auf allen Plattformen wie The Beat.

0: Vielen Dank, dass wir heute hier dabei sein durften. Und für die Zuschauer da draußen, falls wir euch gefallen haben, dann supportet uns doch gerne mit einem Follow auf allen möglichen Plattformen wie Instagram, Facebook und. Ihr wisst Bescheid. Somit wünschen wir euch noch eine wunderschöne...
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3: Hallo und herzlich willkommen zu Radio Goethe. Ich bin Arndt Peltner. Aufgrund der jüngsten Ereignisse, nämlich der Wahlergebnisse in einem Teil Deutschlands, gibt es heute einige Songs gegen die extreme Rechte, gegen Nazis und dafür, sich einzusetzen und aktiv zu werden. Ich beginne mit einigen älteren Songs, die in den 1980er Jahren wichtig waren, als einige rechtsextreme Parteien wieder auf dem Vormarsch waren. Zunächst Udo Lindenberg, Sie brauchen keine Führer, gefolgt von Bab und Kristallnacht.

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Kristallnacht von Bab war ein großartiger Song. Damals nahmen wir diesen Song sogar im Deutschunterricht durch, analysierten ihn, was die Band mit all diesen Wortbildern sagen will. Unser Lehrer war damals offen dafür, mit Musik zu arbeiten. Nun die Ärzte, Schrei nach Liebe. Die Playlist findet ihr auf radiogoethe.org.

Matzen, Faust hoch. Ja, man sollte in diesen Zeiten nicht wegsehen. Die Toten Hosen haben auf ihrem neuesten Album einen Song, der sich mit dem Thema der neuen rechtspopulistischen Bewegung befasst. Schlechte Nachbarn.

Revolverheld mit Alarm und davor Sportfreunde Stiller, Anti-Nazi-Bund von der Compilation Respect. Es geht nun nach Österreich und zu Dradi Wabal, einer Band, die sich nie gescheut hat, ihre Meinung zu sagen. Ihr Song Schulterschluss sollte eigentlich auf ihrem Album Torte statt Worte erscheinen, aber die Plattenfirma bekam kalte Füße.

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Das sind schöne Bilder. Ich möchte jetzt bei dieser wunderschönen Mosaik, auf die ich mich so gefreut habe, noch ein paar Zitate von meinem Freund Heider zum Besten geben, weil sie mein Herz so erwärmen.

Kellerkommando singen über ihre Nazi-Nachbarn. Kettke haben auf ihrem Album Gute Laune ungerecht verteilt einen Song veröffentlicht, der sich mit alltäglichem Rassismus befasst. München.

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Nun Tokotronic, Jugend ohne Gott gegen Faschismus.

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1: Konstantin Wecker, sage nein, ein Song aus seinem 93er Album Uferlos. Das zeigt nur, dass die Gefahr von rechts schon immer da war. Zum Abschluss zwei Songs, einen brandneuen von Danger Dan, Keine Angst, den Titelsong seines kommenden Albums, gefolgt von einem der wichtigsten antifaschistischen Lieder des 20. Jahrhunderts, hier präsentiert von Hannes Wader, die Moorsoldaten. Vielen Dank fürs Zuhören, tschüss, euer Arndt Peltner.
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0: Hier bin ich, Metalheads. Herzlich willkommen bei Blast, der Metal Show auf Radio Fips. Und heute wieder vor euch am Mikrofon ist Andreas Hickel.
1: Und Sarah.
0: Metalheads, noch ist Sommerpause bei Blast, aber dafür habe ich euch heute eine Wiederholung der Sendung vom 16. April 2026. Viel Spaß. 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

0: Flotsam und Jetsam machen uns den Opener unserer kleinen, feinen Metal-Show am Donnerstagabend für die ganze Familie. Die Metal-Show heißt Blaster und dieser Song hier, He Suffer the Masses, vom dritten Album When the Storm Comes Down. Ja, Flotsam und Jetsam werden ja gerne auf die beiden 80er-Alben reduziert. Doomsday for the Deceiver und No Place for Disgrace und Schande über mich. Ja, ich habe zwar auch ein paar andere, bei weitem nicht alle, aber ich kenne sie nicht wirklich. Ja. Die To Listen To Liste ist lang, was man sich alles nochmal anhören sollte, müsste, könnte, aber jetzt bleiben wir erstmal bei dem, was es jetzt hier und heute in diesen 2 Stunden zu hören gibt, und Sarah hat uns hier einen Überblick.
1: Natürlich. Du hast das neue Album von Mirror of Deception mitgebracht, über das du noch ein bisschen quatschen willst, auch ja, im Zusammenhang mit... Warte, ich häng Doom in Blumen.
0: So rum war es nicht, Doom in Blumen.
1: Ich
0: habe tatsächlich einmal so die Tendenz gehabt, Doom Shall Rise halt, weil das halt ja auch in der Chapel war. Nein, das war das Doom in Blumen, war jetzt am Wochenende, ja.
1: Ansonsten habe ich noch einen Neukauf, ein Album mit dabei von Toxic Rose, da würde ich auch gern 1-2 Songs draus spielen. Und ich werde noch ein bisschen vom Queen Musical berichten, das ich besucht habe. Ist schon eine Weile her, aber war eigentlich ganz cool.
0: Da bin ich durchaus gespannt, weil so Queen ist, ja klar, ist kein Metal, aber wird doch von vielen Metal-Fans geschätzt. Und so Musical-Umsetzungen, ja, können, es kann geil sein, kann auch nach hinten losgehen. Ich bin gespannt, wie gut dir das denn gefallen hat. Ja, bevor wir jetzt in der ersten Stunde ein bisschen schon, wie angekündigt, über Mirror of Deception, Doom in Bloom reden, habe ich euch noch einen Track von einer Band namens Melechesh. Die waren fast 10 Jahre, also zumindest albumtechnisch relativ inaktiv. Das letzte Album kam im Jahr 2015 raus und jetzt gibt's eine EP namens Sentinels of Shamash. Die Metal Archives haben, wenn man da bei Genre, ich finde immer interessant, was bei Genre dran steht, da haben wir jetzt Black Death und Middle Eastern Folk Metal. Ja, also dass viele Bands Black und Death mixen, ja, ist jetzt nichts so Besonderes. Jetzt noch Middle Eastern Folk Metal wäre jetzt vielleicht nicht unbedingt das, was man als erstes mit den 2 ersten Genres hier dann dazu verpacken würde. Wir hören da mal rein in die EP, da sind 3 Tracks drauf. Und ich habe euch den ersten Track aus dieser EP, der heißt The Seventh Verdict. Das ist ein Melechesh.

Doom ist Liebe. Das stand auf dem Doom in Bloom Plakat drauf und hat auch Gerrit, der ja bei Dawn of Winter, der ersten Band vom Samstag, auf dem Doom in Bloom gespielt hat, mal wieder betont. Ich möchte jetzt aber gerne erstmal natürlich auch mit viel Liebe insofern anfangen, da es um Doom geht, aber ich möchte zunächst, bevor wir über das Doom in Bloom reden, ein kleines bisschen über Mirror of Deception und deren neues Album Transients. Und zwar ist das jetzt auch seit, das muss man mal so rechnen, hier seit 8 Jahren das, ja, das neueste Album. Die waren mal relativ fleißig, 2001, 2004, 2006, aber dann, ja, bei vielen Doom-Bands wird es ja dann ein bisschen langsamer, was die Veröffentlichungsfrequenz angeht. Und ja, so alle 7, 8 Jahre ist ja durchaus eine okaye Sache. Ich habe auch gesehen, die haben, es wurde aufgenommen, glaube Februar 2024 bis Februar 2026. Also so mal 2 Jahre dran arbeiten, kann man machen. Aber letztendlich ist ja entscheidend, was dabei rauskommt. Und ich möchte jetzt euch erstmal einen Höreindruck geben von diesem Album. Und zwar nehmen wir einfach den Opener und der heißt Death Deliverers. Moment, jetzt muss ich gerade mal gucken. Ich habe den hinten auf dem Plattenspieler, ich wusste nicht mehr auf welchem. Auf Phono 1, dann brauche ich den Regler hier. Hier sind Mirror of Deception mit Death Deliverers.

0: Sarah und ich haben gerade das schöne Cover hier bewundert. Du hast gleich hier den toten Vogel. Ich musste tatsächlich so ein bisschen zweimal hingucken. Also es ist eine tote Ente, die wir hier jetzt dann dementsprechend drauf haben. Und also ich finde schon alleine mal die Covergestaltung, also gefällt mir wirklich, wirklich, wirklich gut. Wir hatten da schon mal in letzter Zeit so das Thema KI-Cover. Da machen wir vielleicht mal eine eigene Sache dazu. Und ja, da sieht man einfach mit einem tollen Foto, sicherlich wurde da wahrscheinlich so mit dem Farbfilter noch ein bisschen nachgearbeitet, aber schon alleine mit einem tollen Foto, das wohl Jochen Fopp selber gemacht hat, also steht es zumindest hier in dem, wie nennt man denn diesen Zettel da?
1: Inlay oder so. Kann man das nicht als
0: bezeichnen? Also falten kann man es nicht, aber
1: muss ein Booklet gefaltet sein?
0: Nein, muss wahrscheinlich nicht, aber naja, egal, auf jeden Fall hat der Jochen hat das Ding selber hier fotografiert und von daher, also auf jeden Fall schon mal fürs Cover, Daumen hoch, sehr geil. Und das Album wurde von Michel Darkness produziert.
1: Michel.
0: Und hat einen mega geilen Sound. Also das ist was mir von Anfang an gleich auffiel. Das passt, ich wollte gerade sagen, wie die Faust aufs Auge. Darf man ja nicht sagen, wie Arsch auf Eimer, so muss man das sagen, wie Arsch auf Eimer. Das passt. Also ein wunderschöner, transparenter, klarer Sound. Sehr, sehr schön organisch. Aber was ja das Allerwichtigste ist, sind die Songs. Also ich durfte das Album, bevor ich es von Platte gehört habe, einmal live komplett durchhören, aber ich lasse das auch noch ein bisschen, aber hat mich sofort gepackt. Das passiert selten, aber ich glaube ja, natürlich, Doom ist immer eine Stimmungsgeschichte. Ja. Man ist nicht immer in Stimmung für Doom, aber das Ding, ich habe das dann am Tag danach zu Hause durchlaufen lassen, einmal, boah, ist das Ding geil. Von vorne bis hinten, es ist einfach genau das, so Diese Liebe, die zum Doom, zur Musik, zum Metal und sicherlich auch zu anderen Dingen. Nicht nur, wir denken immer zum Tod, ja, Death Deliverers, ja, aber ich sehe da ganz viel Liebe zum Leben auch hier drin. So, jetzt will ich nicht zu sehr philosophisch abschweifen, denn ich möchte auf jeden Fall euch nachher nochmal was aus diesem grandiosen Album vorspielen und natürlich auch ein bisschen was übers Doom in Bloom erzählen. Ich muss die Nadel auf der Platte weitersetzen, denn ich möchte nicht das nächste spielen, deswegen nehmen wir jetzt erstmal einen weiteren Song, ja, einen anderen Song. Ich habe was Neues von Evergrey. Die sind sehr relativ regelmäßig, ist auch kein gutes Deutsch, regelmäßig mit neuen Alben am Start. Ich habe es schon gar nicht so wirklich geschafft, Theories of Emptiness aus dem Jahr 2024 mir genauer anzuhören. Und jetzt kommt The Architects of a New Weave im Juni raus und den Titelsong, den gibt's schon und der hört sich so an, hier sind Evergrey.

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2: Ja, ihr seid hier bei Blast, der Metal-Show auf Radio Fips. Es geht ein bisschen weiter mit Mirror of Deception, deren neuen Album, aber auch gleichzeitig ein bisschen mit dem Doom in Bloom Festival. Ich konnte jetzt nur einen Tag mir das Ganze anschauen. Das waren jetzt zwei Tage in der Chapel in Göppingen, am Freitag und am Samstag jetzt. Am Donnerstag, da warst ja du quasi beim Warm-up in der Zille. Ja, da war ein Konzert von Night, du hast ja gesagt, die doch waren die doomig? Ich kenne sie gar nicht.
3: Ja, für meinen Geschmack nicht so ganz, aber ich war auch mal wieder ein bisschen mehr mit Arbeiten beschäftigt,
2: ja, klar, du
3: als
2: bist
3: mit
2: ja im
3: Zuhören. Ja, ich bin in meinem kleinen Kabuff da hinten und verkaufe Bier. Hab dann natürlich eher das Publikum im Blick, anstatt dass ich höre, was die Band so macht, aber war gut. Ja.
2: Danach war wohl noch der DJ Kodo im Treff,
3: ja.
2: Und dann ja am Freitag waren einige Bands, die dann schon jetzt da gespielt hatten, also dann noch nicht gespielt hatten, also teilweise, ich bin mir nicht sicher, ob die teilweise schon mal früher jetzt vielleicht auf dem Doom Shall Rise waren, aber beim Doom in Bloom ging es wohl ums 30-Jährige, denn dieses Konzert hat vor 30 Jahren, im Jahr 1996 schon mal stattgefunden, nicht in der Chapel, ich habe es nicht ganz im Kopf, wo es stattgefunden hat. War es irgendwo in Geislingen? Bevor ich jetzt was Falsches sage, sage ich lieber nicht. Es war nicht in der Chapel damals, aber es war, das Tolle ist, es war exakt dieselbe Besetzung. Es waren Dawn of Winter, Astral Rising, Nevus und Mirror of Deception. Ich glaube, ein ganz kleines bisschen in einer anderen Reihenfolge, aber ist egal. Diese vier Bands haben vor 30 Jahren schon mal gespielt. Und der Gag war jetzt eben dann, oder einer der Gags war vielleicht dran, dass jetzt an diesem Abend am Samstag eben alle vier Bands vom Original Doom in Bloom 1996 jetzt hier nochmal auftraten. Ich möchte jetzt gar nicht so wahnsinnig weit in jede Band einzeln, was mir da so aufgefallen ist, sondern ich möchte eher so ein bisschen ein Gesamtpaket. Und ich fange mal an mit Dawn of Winter, die den Opener gemacht haben. Da war es durchaus noch ein bisschen überschaubarer in der Zelle, hätte ich fast gesagt. Nein, wir sind schon in der Chapel. Und der Gerrit, der hat so ein bisschen seine Späße drüber gemacht, ja, so von wegen, naja, wir sind ja nicht so die größten Freunde des Lebens und naja, das Leben ist anstrengend und immer wieder stirbt jemand, den man mag und ist halt scheiße und so, aber man hat schon gesehen, er hat da auch seinen Spaß dran. So, für diejenigen, die nicht wissen, er ist ja auch der Sänger von Sacred Steel, also sage jetzt musikalisch ein bisschen eine andere Richtung, aber ich glaube, Gerrit hat auch schon mal gesagt, Doom ist die Seele des Metal, also so ein bisschen Doom-Pathos, das war toll, so dementsprechend zur Einstimmung. Er hat auch so ein bisschen Späße drüber gemacht, über vielleicht ein kommendes Dawn of Winter Album, in ferner Zukunft dann irgendwann mal noch liegen könnte. Also da ist noch nicht so viel jetzt in trockenen Tüchern. Hat er sich selber auch ein bisschen darüber lustig gemacht, dass es halt in der Doom-Szene ein bisschen langsamer vorangeht. So, ich wollte eigentlich gar nicht auf so viele Einzelheiten. Mir geht es eher so um die Gesamtstimmung. Und es ist schwierig in Worte zu fassen. Die Chapel ist natürlich eine ehemalige Kirche und hat von daher schon eine ganz besondere Stimmung und hat natürlich auch eine gewisse Doom-Tradition durch das Doom Shall Rise Festival. Das ist ja auch schon jetzt seit viel, also ich weiß nicht ganz genau, wann das letzte war, ist aber ich glaube auch schon 10 Jahre her oder sowas, dass das Doom Shall Rise nicht mehr gibt und ist natürlich hier für die Doom-Gemeinde eine ganz besondere Sache dann dementsprechend gewesen. Ich werde, weil ich jetzt nicht zu lange hier am Stück das jetzt hier dann jetzt ausbreiten möchte, natürlich noch ein bisschen tatsächlich auf das Ganze drumherum eingehen, aber vor allem noch ein bisschen mehr auf den Mirror of Deception Auftritt. Aber vorher möchte ich noch ein Liedchen spielen. Das ist ein bisschen kürzeres tatsächlich. Ich meine, so wahnsinnig lang sind die Mirror of Deception Lieder auch nicht. Das ist jetzt weit zu 6 Minuten. Ich habe eins, das hat jetzt so 3,5 Minuten, wurde von Jochen angekündigt als ein bisschen, oder hat Siffi angekündigt, ich weiß nicht mehr genau. Einer von beiden hat gesagt, ein bisschen was Flotteres. Ja, und der Track enthält auch diese Textzeile, die hier auf meinem Shirt hier hinten drauf steht. Ja, könnt ihr nicht sehen, ich habe noch eine Jacke. Da steht Silence Transcends Words. Ist also so ein kleines bisschen vielleicht der Titelsong von diesem Album. Heißt aber anders, der heißt Haven. Also nochmal Mirror of Deception.

So, jetzt machen wir ein bisschen ein Kontrastprogramm. Aber wir gehen auch wieder zu einer alteingesessenen deutschen Band. Die sind tatsächlich relativ ähnlich alt wie Mirror of Deception. Es geht um Fleshcrawl. Die wird oft so als eine der großen deutschen Death-Metal-Bands hier gesehen. Die muss ich so, das zähle ich jetzt nicht durch. Die haben wirklich schon zig Alben jetzt hier raus. Aber es hat jetzt auch schon durchaus eine Weile gedauert. Seit dem letzten, das war im Jahr 2019. Im Jahr 2026 gibt es ein neues Epitome of Carnage, heißt das Ganze. Und daraus habe ich euch den Track Blood Dominion.

0: So, jetzt bleiben wir noch ein letztes Mal beim Doom in Bloom, aber ohne jetzt großartig noch auf die beiden anderen Bands einzugehen. Ich hoffe, man sieht mir das nach, dass ich jetzt über Astral Rising und Nevus, die natürlich auch total geile Gigs gespielt haben, jetzt nicht mehr allzu viel erzähle. Erstmal nochmal kurz das Gesamtpaket. Also es ist natürlich eine ganz besondere, ich nenne es jetzt mal so die Doom-Familie, die da so ein bisschen in Göppingen zusammenkommt. Und ja, so, es ist natürlich klein, es ist entspannt, es ist sehr, sehr, sehr familiär und es ist immer sehr interessant, wen man da so alles sieht. Ganz kleine Geschichte am Rande, ich habe im Death Forever Forum noch nach einer Karte geguckt und da hat mich die Irä angeschrieben, die habe ich schon öfters mal im Death Forever Forum gelesen und interessanterweise hat sich herausgestellt, die gute ist Maniac der Ausgabe im Death Forever, im aktuellen Death Forever. Ich habe einen Tag vorher den Maniac der Ausgabe Artikel gelesen von Taina und mit der habe ich ein bisschen geschrieben, die habe ich da auch kennengelernt. Möchte ich hier an dieser Stelle übrigens grüßen, wer weiß, vielleicht hört sie ja mal zu. Und da waren dann auch noch ein paar andere dann dabei, der Carsten, von dem habe ich dann noch ein übriges Ticket bekommen und mit ein, zwei anderen habe ich auch noch geredet, die ich jetzt gerade nicht mehr genau weiß, wie sie hießen, man möge es auch mir nachsehen. War aber alles sehr, sehr, sehr nett und liebe Leute, die gerade Taina kommt aus der Gegend von Hamburg, die dann extra hier dann nach Göppingen dann runterfahren auf so ein kleines Festival, kleines Doom-Festival. Das ist schon eine mega geile Sache mit wie viel Herzblut. Und das ist einfach, weißt du, was man da wahnsinnig spürt, mit wie viel Herzblut hier dann vorgegangen wird. Es wurde zweimal gefragt, ob man das denn nochmal machen sollen. Zuerst hat Jochen dann von der Bühne gefragt, ob man das wiederholen sollen. Und Sifi hat das wohl nicht mitgekriegt. Der hat kurz darauf dann auch nochmal gefragt. Dann, ich weiß nicht, hatten sie beide sowieso dieselbe Idee? Oder gut, ich denke, die haben schon vorher wahrscheinlich sich was überlegt, was eines Tages, wann jetzt hier vielleicht in der Chapel Doom-mäßig sein wird, weiß man natürlich nicht, ob es nochmal dann unter dem Namen Doom in Bloom was gibt oder ob es nochmal ein Doom Shall Rise geben wird oder ob einfach ein paar lokale Doom-Bands dann halt spielen werden und
1: Doom
0: man,
1: an der Steige
0: und,
1: oder so.
0: Und man nennt es gar nicht so. Gut, das ist natürlich Doom an der Steige, ist ja für Geislingen, denke ich mal, reserviert wegen der Geislinger Steige.
1: Ja,
0: ja, aber auf jeden Fall scheinen die sehr, sehr motiviert gewesen zu sein, da das irgendwie, ja, ich will nicht sagen wiederholen kann man ja sowas nicht, aber fortzusetzen, weil einfach das so eine geniale Geschichte ist, wenn da ab und zu mal so die Doom Family dann zusammenkommt. Und noch ganz kurz zu Mirror of Deception, die haben, habe ich vorher schon gesagt, einfach mal kurz das neue Album komplett durchgespielt. Ich fand es natürlich total geil und war gleich gepackt von diesem Album. Haben wir gleich gedacht, okay, ein Ausfall ist da keiner drin, spricht mich alles an von vorne bis hinten. Ja, und dann gab es einen Besetzungswechsel. Ja, wir haben ja festgestellt, Sarah kennt ja den Bassist, die habe ich wieder vergessen, wie er heißt.
1: Der Pascal.
0: Der Pascal ist neu und der Uwe ist auch neu, also Bass und Schlagzeug.
1: Und Uwe kenne ich auch.
0: Und die mussten dann, was heißt mussten, durften, konnten, dann die Plätze räumen. Dann kam der alte Sänger, der Baumi, der alte Schlagzeuger, weiß ich gerade nicht, wie der hieß. Den alten Bassist haben sie jetzt, der konnte leider nicht, aber dann hatten sie auch einen, der früher schon mal da ausgeholfen hatte. Also dann kam quasi eine Oldschool-Besetzung und dann haben sie einige alte Lieder dann dementsprechend noch gespielt. Leider wurden die Zugaberufe nicht erfüllt. Ja, der Student von Ulm, der kam leider nicht. Haben sie, ja, der Jochen hat gesagt, sie haben halt leider nicht mehr eingeübt. Ich hätte mir dann gedacht, hätten sie zumindest eins nochmal spielen können, das wäre mir wurscht gewesen, gerne vom neuen Album nochmal oder einfach das neue Album nochmal durch, völlig wurscht. Nee, aber er hat schon angekündigt, es gibt, auch das habe ich jetzt gerade nicht mehr im Kopf, muss ich nochmal nachgucken, in nicht allzu ferner Zukunft nochmal ein Mirror of Deception Auftritt, irgendwo in der Gegend, vielleicht üben sie bis dahin dann den Student von Ulm oder sowas oder so, oder sowas dann dementsprechend ein. Also wenn ihr irgendwo die Möglichkeit habt, von Mirror of Deception zum Beispiel das neue Album oder natürlich auch irgendwas anderes abzugreifen. Du müsst auf Bandcamp mal gucken. Die sind wohl gerade noch am gucken, ob vielleicht irgendwelche andere Vertriebe da was übernehmen könnten. Ansonsten einfach mal bei Bandcamp dann dementsprechend schauen. Und falls ihr euch nicht ganz sicher seid, möchte ich euch noch einen spielen, einen Track, den ich wirklich sehr, sehr gut am Ende der Platte platziert finde und der ja auch dann in der Live-Version dann dementsprechend das Set mit den neuen Liedern dann dementsprechend beendet hat und auch ein, vielleicht, ich möchte nicht sagen das Highlight, weil es so viele Highlights dann drauf gibt, aber auf jeden Fall einen mega geilen Song, ist der Rausschmeißer vom Transience-Album, der heißt Meander, ist einmal noch Mirror of Deception.

Ist das nicht ein schöner Schluss? Meander, Mirror of Deception. Jetzt habe ich noch eine Band, die tatsächlich auch ein bisschen schwergewichtiger ist, also ein bisschen heavier, passt ja eigentlich ganz gut dazu. Ich muss beim Namen immer aufpassen, ich denke da immer ein bisschen an eine Gasflasche. Propane ist aber nicht Propan, sondern ist die, ja, es läuft immer unter Hardcore, aber für mich ist das irgendwie, ja, ich weiß nicht, so weit vom Metal ist das auch nicht weg, aber ich kenne mich mit Hardcore auch tatsächlich gar nicht so gut aus. Aber ich kenne tatsächlich das Debütalbum Foul Taste of Freedom und die haben ganz viele dazwischen und jetzt gibt's auch mal wieder was Neues und das Ding heißt Stone Cold Anger. Der Track daraus, der heißt March of the Giants.

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2: Ja, und das haben wir in der zweiten Stunde unserer kleinen, feinen Metal-Show namens Blast. Und auch in dieser Stunde für euch am Mikrofon ist Andreas Hickel
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2: Metalheads. Noch ist Sommerpause bei Blast, aber dafür habe ich euch heute eine Wiederholung der Sendung vom 16. April 2026. Viel Spaß.

Ich beschäftige mich ja gerade tatsächlich ein bisschen ausführlicher mit Manowar, auch eben angelehnt an das Dahinscheiden von Ross the Boss. Und ich bin jetzt so mal in der Mitte angekommen, weil es gibt einige, so speziell die neueren Manowar-Alben habe ich noch kein einziges Mal gehört. Ja, man liest ja nichts Gutes drüber, aber natürlich möchte ich mir auch mal ein eigenes Bild dazu machen. Aber ich habe gedacht, ich fange mal von vorne an. Ich habe mir jetzt tatsächlich auch diese Imperial Editions von Into Glory Ride and Hail to England, deswegen dieses komische Einzählen. Mich stört es eigentlich nicht. Man weiß es nicht genau, warum vor jedem Lied so dieses Studio-Einzählen, so ein ganz kleines bisschen Studio, bla bla, und meistens sagt irgendjemand so, Blood of my enemies, take one, irgendwie, wenn es, weiß nicht, ob wirklich take one immer da, wirklich immer der erste Take drauf ist, aber es ist immer so ein bisschen so komisches bla bla davor. Also mich stört es nicht, was ich jetzt Manowar oder Joey DeMaio dabei gedacht haben, weiß ich nicht. So, wir machen heute jetzt keinen Black Metal Dreierpack, aber einen möchte ich spielen, und zwar von einer Band namens Ildfar. Da war ich mir jetzt gar nicht sicher, was für eine Sprache das ist. Ich habe mir erstmal einen Track rausgesucht, der heißt so ähnlich wie Heimkommen, Heimkomsten. Weiß nicht, ob das Heimkommen heißt oder sowas. Man rät ja manchmal so ein bisschen. Also ist ein Black Metal Projekt. Da muss man ja immer vorsichtig sein. Da ist nur ein Herr, der wohl alles macht seit 1994. Ja, vielleicht hat er ab und zu auch mal ein bisschen Hilfe gehabt. Das erste Album kam aber erst 2021 raus. Jetzt gibt es Album Nummer 4. Das heißt, ich lese es einfach mal so vor, wie es da steht. Der Liga et Land. Ja, und aus diesem Album der Track Chem Komsten.

0: So, Sarah ist mal kurz in die Radio Fips Bibliothek gerannt und hat das verstaubte norwegische Wörterbuch hier aus den Tiefen rausgegraben und nachgeschlagen. So, was hast du gefunden für diesen Titel hier im Komsten?
1: Für den Titel habe ich gefunden entweder die Heimkehr oder die Rückkehr nach Hause.
0: Ja. Und der Albumtitel, der Liga et Land?
1: Da liegt ein Land.
0: Okay, da hätten wir fast auch drauf kommen können.
1: Ja.
0: Okay, so, also, so. Es gibt auch tatsächlich, das letzte Album hat einen englischsprachigen Titel, die davor wiederum nicht. So, aber wir gehen jetzt aber in eine ganz andere Richtung, denn Sarah war unterwegs.
1: Ja.
0: Aber diesmal nicht in der Zille.
1: Nee, nicht in der Zille. Wie du ja schon angedeutet hast, ich war vor ein paar Wochen beim We Will Rock You Musical in Stuttgart.
0: Oh, ja. Da bin ich mal sehr gespannt, was du. Erzähl mal.
1: Kennst du das Musical? Hast du das schon mal gesehen?
0: Nein.
1: Okay.
0: Habe ich noch nicht gesehen.
1: Dann vielleicht vorweg mal die Infos. Es geht in der Story nicht um die Band, sondern das ist eine ganz eigene Story. Die spielt quasi so ein bisschen in der Zukunft und nur noch der KI-generierte Pop beherrscht die Musik. Aber es gibt so ein paar Rebellen natürlich.
0: Ah, okay.
1: Und der eine, der heißt Galileo Figaro.
0: Hat man schon mal gehört, ja.
1: Hat man schon mal gehört. Und dann kommt noch der weibliche Counterpart quasi hinzu. Die nennt sich dann Scaramouche. Haben wir auch schon mal.
0: Will you do the Fandango, ja? Nein.
1: Nee, weiter geht's nicht. Nur Galileo Figaro und Scaramouche. Und ich hoffe, ich krieg's noch irgendwie zusammen. Die werden dann erstmal von dieser, was kann man das beschreiben, staatliche Organisation irgendwie so ein bisschen eher eingefangen, weil sie halt so ein bisschen rebellisch sind, entkommen dann und stoßen dann auf noch mehr Rebellen, die irgendwie, irgendwie schwer zu beschreiben, den Rock, also nicht unbedingt zurückbringen, aber irgendwie so eine Mission haben, so in die Richtung, so die Rockmusik zurückzubringen. Und dann nimmt das Ganze halt so seinen Lauf, so ein bisschen.
0: Aber da gibt es doch schon einen, der wie Freddie Mercury aussieht, oder? So ein bisschen so mit Bart und so. Nee, kein Freddie Mercury. Ich meine, dann verwechsel ich. Weil ich meine, ich hätte mal Bilder gesehen, wo so ein quasi Freddie Mercury Lookalike, dann verwechsel ich das gerade mit irgendwas anderem.
1: Nee, aber zumindest die ganzen Rock-Rebellen haben dann so tolle Namen wie Meatloaf oder Taylor Swift kommt auch vor, das war auch mein Highlight, ja. man hat das Musical, die Story grundsätzlich gibt es ja schon länger, man hat es jetzt auch nochmal, soweit ich das mitbekomme, ein bisschen in die Moderne geholt, also gerade mit Taylor Swift und so als Namen, hat man da nochmal dran rumgefeilt. Musikalisch fand ich es sehr gut, man hat die Band, die war quasi nicht in irgendeinem Orchestergraben, sondern die stand quasi auch nicht auf der Bühne, sondern so ein bisschen in den Requisiten oben mit drinne.
0: Ah, okay.
1: Und da ging auch manchmal so ein bisschen das Licht an. Also man hat ein bisschen die Musiker ab und zu gesehen, das finde ich ja immer
0: Also gab es nicht wirklich so ein klassisches

0: Musical-mäßig, mit so kleinen Comedy-Elementen und immer dem, das gilt für andere Musicals auch, der Plot-Twist, der eigentlich immer nur so ziemlich auf Kommunikationsfehlern beruht, der mich immer aufregt. Aber man braucht hier irgendeinen Punkt, an dem irgendwas passiert.
1: Ja,
0: und das sind meistens für mich immer sehr unlogische Situationen, aber das...
1: Na, da darf man nicht so pingelig sein.
0: Ja, ist auch nicht nur We Will Rock You bei mir, von daher teils sehr amüsante Musik- und Bandwortwitze, die muss man auch verkraften ab und zu. und gerade Taylor Swift muss man auch verkraften, aber das hat, glaube ich, das Publikum ganz gut weggesteckt, würde ich sagen. Das Publikum war sehr unmusikalisch stellenweise, also wenn es mal ins Mitklatschen ging, war es manchmal irgendwie so gar nicht im Takt. Das hat dann mich immer sehr verwirrt.
1: Ja, das ist dann schade, ja, wenn du denkst, oh nein, bitte ja, halt nicht so musikantenstadeltechnisch. Nein.
0: Ja. Es haben, glaube ich, auch viele mitgesungen, sodass man sich beobachten konnte. Obwohl es extra Mitsingabende gibt bei dem Musical, speziell bei We Will Rock You, habe ich gesehen. Also wer wirklich mitsingen will, soll sich auch bitte an den Termin einbuchen.
1: Ansonsten bitte. Aber ja. kannst du das, also gut, ich denke für Queen-Fans auf jeden Fall, ja. Oder denkst du für Nicht-Queen-Fans ist es auch auf jeden Fall eine unterhaltsame Geschichte?
0: Das auf jeden Fall. Also man kennt die Songs ja trotzdem irgendwo.
1: Ja, da kommt man nicht drum rum wahrscheinlich.
0: Und
1: ja.
0: Wenn einen dann die Band weniger interessiert, ist dann doch vielleicht ganz cool, dass es eine ganz andere Story ist in dem Sinne oder halt ist nicht wirklich, also die Band spielt eine kleine Rolle, das stimmt schon, eher so ein bisschen gegen Schluss mit Kassettenaufnahmen von einem Konzert kommen dann Queen schon nochmal, und der Freddie Mercury Statue am in Montreux, spricht man das so aus?
1: Ich glaube ja.
0: Montreux, am Genfersee ist das, gell? Das ist der Genfersee, genau.
1: In Smoke on the Water, we all came down to Montreux on the Lake Geneva Shore. Yeah.
0: Ja, da war ich eigentlich auch erst gedanklich, aber nein, es steht auch tatsächlich eine Freddie Mercury Statue dort. Wie die Charaktere des Musicals nur auf dem, bereiften Weg dann irgendwie zum Wembley-Stadion gefahren sind, habe ich auch noch nicht ganz gerallt in der Musical-Story, aber da sehen wir mal drüber hinweg.
1: Ja, da muss man dann durchaus ein bisschen, da gibt es ja künstlerische Freiheit.
0: Genau.
1: Jetzt müssen wir noch zu deinem Lied kommen, ansonsten sind wir hier ein bisschen zu lang. Mach nichts, deswegen kommen wir jetzt zum Lied. Du hast ja eins rausgesucht, war das auch im Musical drin?
0: Ja, ganz kurz und immer die Lieder, auf die ich mich freue, sind immer ganz kurz drin, aber sie sind drin, weil das ist auch eins meiner liebsten meine liebsten Tracks von Queen. Genau, hier sind Queen mit Fat Bottom Girls.

0: Doch, das ist auch schon fast zu Ende.
1: Flott ging's.
0: Ja, ist nicht so furchtbar lang. Jetzt machen wir ein bisschen Kontrastprogramm. Jetzt mal einmal was Heftiges von einer der dienstältesten amerikanischen Death-Metal-Bands namens Immolation. Die sind auch immer sehr fleißig. Jetzt gibt's ein neues Album namens Descent. Und da lassen wir uns jetzt erstmal ordentlich hier die so eins vors Fressbrett knallen mit The Ephemeral Curse.

0: Sarah und ich haben uns in letzter Zeit so ein bisschen über das Thema Coverversionen ausgetauscht.
1: Ja.
0: Und kamen da zu der Erkenntnis, das wäre auch mal eine Möglichkeit für ein Special. Ist wieder eine auf unserer langen, nicht vorhandenen Special-Liste, ein Eintrag, mal ein Coverversionen-Special. Aber ich habe gesagt, nee, das können wir nicht heute machen, da brauche ich ein bisschen Vorarbeit, weil ich das eine oder andere noch besorgen muss. Aber ich möchte trotzdem das Thema Coverversionen ein bisschen thematisieren. Und zwar, du bist ja jetzt kein Kind der 80er, darf man, glaube ich, sagen. Hast du trotzdem so ein bisschen Beziehung zu, also 80er Jahre Musik abseits von Rock und Metal? Also
1: ja,
0: egal was, sei es Synthie-Pop oder was halt so in den 80ern.
1: Neue Deutsche Welle,
0: Michael Jackson, Madonna, ja, und was halt so, ja, Depeche,
1: ja,
0: Mode,
1: ja,
0: und solche Dinge. Okay, jetzt müssen wir erst mal gucken, ob du folgendes Lied kennst. So, mehr gibt's erstmal nicht.
1: Ja, kenne ich.
0: Du kennst es. So, okay. Nach einer Sekunde erkannt, sehr gut. Jetzt musst du natürlich noch verraten, was das jetzt hier ist.
1: So, jetzt muss ich mir kurz gedanklich...
0: Ich kann es auch noch ein bisschen länger laufen lassen.

0: Titel, aber ich warte.
1: Ich fahre mal so ein bisschen runter. Ist aus dem Film? Gut, Danger Zone wäre jetzt auch aus dem Film. Der Film heißt Flashdance.
0: Ja, den habe ich aber noch nicht gesehen, muss ich sagen.
1: Hast nicht viel verpasst.
0: Wie heißt denn das Lied? Ah, Vorführeffekt ist das.
1: Wir können noch ein bisschen... Kommt jetzt demnächst der Refrain, dann wird's verraten.
0: Maniac,
1: es ist Maniac von Michael Zambello. So, warum spiele ich dir Maniac vor? Weil ich habe zwei Maniac-Cover-Versionen. Ich verrate dir nicht, von wem die sind. Ich spiele die nicht komplett durch. Ich spiele die so eine Minute, 20 Sekunden, bis zum Refrain läuft. Und du musst dich entscheiden, welche von diesen beiden Cover-Versionen du besser findest.
0: Besser find, okay.
1: So, hier kommt Coverversion. Also wenn ihr mitspielen wollt, das zeigt es ja wahrscheinlich bei euch jetzt auf dem Display irgendwo an, dann dürft ihr halt da nicht drauf gucken. Wie gesagt, ich verrate nicht, von wem die ist. Hier ist Maniac Nummer 1.

0: hier gehen wir mal so langsam raus. Ich meine, du kannst natürlich auch schon was zu sagen oder irgendwas vermuten oder...
1: Was den Künstler angeht.
0: Ich weiß nicht, ob du oder was dir vielleicht dran gefällt, was dir vielleicht nicht dran gefällt oder so.
1: Also es hat kurz gedauert, also ich wusste zwar, welches Lied es ist, aber es hat kurz gedauert, bis ich es erkannt habe tatsächlich in dem Sinne musikalisch. Da hat es kurz, für mich war es nicht so, ich hätte... Ja, war kurz verwirrt am Anfang musikalisch.
0: Ja, der Anfang ist ein bisschen anders. Gut, aber wir können jetzt gleich mal, ich verrate nachher, von wem das ist, dann machen wir gleich hier mal Maniac Nummer 2.

0: So, jetzt gehen wir auch an dieser Stelle raus. So, das war Maniac Nummer 2. So, du darfst dich entscheiden, Nummer 1 oder Nummer 2, vielleicht mit einer kleinen Begründung oder sowas, warum dir was besser gefallen hat. Du hast die Qual der Wahl.
1: Ja, ich habe die Qual der Wahl. Mir hat es Nummer 2 tatsächlich besser gefallen. Einfach auf ein klarerer Anfang für mich irgendwie. Und man ist dadurch schneller im Stück und hat nicht dieses Fragezeichen am Anfang im Kopf. Das einfach leichter reingekommen tatsächlich, finde ich.
0: Okay, und so vielleicht vom Gesamtsound her, die sind ja nicht so, eigentlich gar nicht so wahnsinnig weit auseinander, oder?
1: Das habe ich mir auch gedacht. Ja, war mir auch das zweite einfach lieber, fand ich.
0: Okay, dann das spielen wir natürlich dann jetzt gleich nochmal ganz durch. Ich verrate dir mal, was das jetzt hier war, beziehungsweise ist. Das zweite ist von Iron Savior, da hatten wir schon mal, die haben jetzt ein Coveralbum, ein relativ langes Coveralbum mit, ich glaube, 14 Tracks oder sowas, ist ein bisschen an Guardians of the Galaxy, an diesen Soundtrack angelehnt. Ich weiß nicht ganz genau, wie es heißt, aber da haben wir eben Iron Savior, lauter so 80er Sachen, dementsprechend vermetalt, also die Band aus Hamburg und Pete Silk. Und die erste Version war von Avantasia.
1: Ah, oh, ich habe ihn erkannt, ja.
0: Es war der Tobi. Ich weiß jetzt gar nicht genau, wer der zweite Sänger war. Also da war ja nochmal ein anderer Sänger mit drin. War Tobi und nochmal jemand, war die Avantasia-Coverversion. Ja, gut. Dann bleiben wir bei Iron Savior und Maniac.

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2: Ja, Sarah hat was mitgebracht, in das ihr euch vielleicht auch verlieben könntet. Ich habe wenig Ahnung davon, aber du scheinst sehr begeistert zu sein von Toxic Rose, denn du hast gesagt, da würdest du gerne ein, zwei Liedchen davon spielen und auch was dazu sagen. So, dann, ich gebe dir mal Cover gleich hier mal wieder rüber.
3: Mitgebracht habe ich das zweite Album von, die kommen aus Schweden, sollten Schweden sein, also skandinavisch. Ich kenne sie schon relativ lange, war aber auch mehr, glaube ich, eine Zufallsentdeckung. Und was ich jetzt heute mitgebracht habe, ist das zweite Album, das allerdings auch schon 5 Jahre auf dem Buckel hat. Dafür, dass ich sie so mag, kam das Album auch jetzt recht spät in meinen Besitz, eher aus Panik, es wird noch teurer. Wir hatten das ja, ich habe es dir ja ein bisschen erzählt. Dass ich das selbst gebraucht jetzt für, ich glaube, knapp 17, 18, 19 Euro gekauft habe.
2: Okay, also neu gibt es das jetzt gar nicht mehr.
3: So doch, ist neu so. Ist so um die 50 Euro rum aktuell. Aha. Und da hatte ich dann ziemlich Panik gedacht, das kommt jetzt trotzdem mit in die Bestellung in gebrauchter Version.
2: Also ist aber wahrscheinlich, also über den normalen Vertrieb, also ist gut, es verkauft jemand als neu, aber so direkt als
3: nee, von gefunden.
2: Ja,
3: nee.
2: Also scheint dann doch durchaus vergriffen zu sein, weil ansonsten wäre ja so ein Preis nicht realistisch. Würde ja keine Band sagen, so, also unser Album werfen wir auf den Markt und kostet 50 Euro.
3: Ja. Nee. Also es war auch zu Anfangs, als es rauskam, meine ich auch günstiger. Ich habe es mir, glaube ich, auch damals nicht gekauft, weil mich leider die 2 Single-Auskopplungen nicht so ganz überzeugt haben.
2: Okay. Es kommt ja immer wieder mal vor, dass Bands vielleicht nicht ganz so glückliches Händchen bei den Singles haben.
3: Ja, und da hatte ich auch so ein bisschen das Gefühl, hat mich nicht ganz so abgeholt. Mhm. Ich weiß es nicht mehr, ob ich mir jedes Album dann mal komplett angehört habe. Ich vermute nämlich nicht, weil ansonsten hätte ich gewusst, wie geil das eigentlich ist, was ich jetzt festgestellt habe, nachdem ich es mir besorgt habe und dachte, muss ich ja mal hier mitbringen. Ich würde aber mal sagen, wir hören einfach mal rein.
2: Ja, das machen wir.
3: Und tatsächlich habe ich mich als ersten Song für den Titeltrack entschieden, zu meiner eigenen Überraschung.
2: Ja, aber du hast dich selbst überrascht.
3: Ja, ich finde den aber ziemlich gut. Hier sind Toxic Rose mit In for the Kill.

0: Ja, geht auf jeden Fall. Also, ihr habt ja noch nie vorher gehört, muss ich schon auf jeden Fall attestieren. Geht auf jeden Fall schnell ins Ohr, macht Spaß.
1: Durchaus. Also ich finde stilistisch auch jetzt im Vergleich zum Debütalbum klingt es auch deutlich moderner. Also ich schiebe Toxic Rose schon grundsätzlich schon immer in diese bisschen swedische Slays-Szene. Mhm. Aber jetzt gerade auf dem Album klingt es einfach auch nochmal moderner. Ich habe mich teils ein Ticken an Kiss and Dynamite erinnert gefühlt, ja, ja. Aber auch einfach an diese anderen bisschen größeren Slays-Bands, was glaube ich auch damit zusammenhängt, dass der Drummer der kleine Bruder von auch irgendeinem Slay-Sänger ist. Ich weiß gerade nicht, in welcher Band der ist. Es könnte Crash Diet sein. Ich meine Crash Diet. Also da besteht auf jeden Fall Verwandtschaft und Assoziation. Und wie gesagt, ich mag das Moderne, aber es klingt für mich trotzdem auch noch nach Toxic Rose. Man hat es jetzt hier nicht so ganz gehört, aber vor allem dieses Keyboard, also diese, weiß ich nicht so, diese Keyboard-Töne waren für mich immer sehr markant. Und eigentlich habe ich Toxic Rose immer so ein bisschen mit dem Adjektiv froschig.
0: Froschig, okay.
1: Ich finde, die klingen eigentlich, oder vor allem auch in ihrer Anfangsphase, froschig. Vor allem durch diesen Keyboard-Teppich so ein bisschen. Da friert es mich immer so ein bisschen. Aber das haben jetzt hier irgendwie nicht abgelegt, aber irgendwie sehr gut neu verpackt. Deshalb gefällt es mir auch ganz gut. Auch ich finde, die Songs sind ein bisschen abwechslungsreicher. Mhm. Es hat jetzt auch mit, was ist denn das hier, Nummer 8, Open Up and Bleed, so ein bisschen was Balladeskes mit drinne, was ich auch ganz gut finde. Und ich finde auch die Stimme vom Sänger noch ziemlich markant.
0: Also die hat auf jeden Fall was, passt gut, ja.
1: Auch wenn er die hohen Töne da mal rausdrückt, ich finde, sie hat einen Wiedererkennungswert und das ist mehr.
0: Also es muss nicht immer so ganz sauber sein. Ja, ganz am Schluss hat man schon gemerkt, gut, da wird es ein bisschen, ich will nicht sagen schreiig, aber das darf durchaus ein bisschen rauer, ein bisschen grober sein. Ich finde, das passt gut.
1: Genau. Ich habe mir jetzt noch einen zweiten Song rausgesucht, der mich auch wieder überrascht hat, weil vor allem hat mich dann doch die Länge überrascht, als ich es gesehen habe, weil der Track ist 7 Minuten lang.
0: 7 Minuten 20 ja, zeigt es hier auf dem Player, also im CD-Player hier drin.
1: Ich empfinde den als gar nicht so lang, das irritiert mich komplett, wo diese 7 Minuten positiv herkommen. Dann, ja. Ja genau, das fand ich auch. Da finde ich vor allem den Refrain bei dem Stück ziemlich geil.
0: Ja, da bin ich mal gespannt, was da kommt.
1: Ja, dann würde ich sagen, hören wir rein. Hier sind nochmal Toxic Rose mit Angel Down.

0: Doch ich muss sagen, die haben ganz gut was aus diesen fast siebeneinhalb Minuten gemacht. Ich habe gerade vorher geguckt, wo noch eine Minute 45 drauf war. Ich dachte, okay, jetzt ist es wahrscheinlich zu Ende. Jetzt habe ich mir schon gedacht, mal gucken, was sie jetzt noch dann bringen. Aber gerade das Akustik-Outro da, nicht schlecht, nicht schlecht.
1: Orgel-Sound, das so, war es doch ja, jetzt gerade. Das klingt wie so eine
0: ganz, Orgel. Ganz zum Schluss, doch nicht schlecht. So, wir müssen ein bisschen Gas geben, sonst kriege ich das Lied hier nicht mehr rein. Ja. Und dann bei dem Witch Ripper ist eigentlich auch ein cooler Bandname. Irgendwie mit Witch gibt es tausend Sachen, mit Ripper. Witch Ripper hatte ich jetzt, Angel Ripper oder Witch, was weiß ich was. Auf jeden Fall geht es um Witch Ripper aus den Vereinigten Staaten. Die haben jetzt ihr drittes Album namens Through the Hourglass und daraus gibt's The Portal.

0: So, durch sind wir. Eine Stunde Blast Aftershock gibt's noch. Ich glaube, da waren interessante Sachen heute dabei. Ich fand's interessant. Ich hoffe, ihr fandet's auch interessant. Dann kommt bald ins gute Wochenende oder gut ins baldige Wochenende, so rum oder so. Bis zum nächsten Mal. Stay hungry, stay heavy, stay metal. Am Mikrofon war Andreas Hickel.
1: Und Sarah.

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1: Ich möchte nochmal Sodom als Opener nehmen, diesmal aus dem vorher schon erwähnten 94er Get What You Deserve, die in der Redux-Version über eine Figur aus Star Wars, ich weiß gar nicht in welchem Star Wars, in den alten, ich weiß nicht, ob der schon im allerersten drin war oder erst im zweiten quasi Rückkehr der Jedi-Ritter, wobei das wäre ja dann eigentlich der fünfte nach der neuen Zählerei, aber naja, für mich gibt es eigentlich sowieso nur weitgehend drei Star Wars Filme, das reicht, die alte halt. Diese komische Figur ist, glaube ich, auch immer wieder mal digital etwas aufgepimpt worden und hört auf den schönen Namen Jabba the Hutt.

0: So, auch die Lieder von Sodom hier sind relativ kurz und kommen schnell zur Sache. Und wir gehen jetzt in unseren Weichspüler-Dreierpack. Ja. Ich hab mir einige Lieder zusammengesucht, da mache ich dann immer so eine Klammerbemerkung an den Liedtitel in Weichspüler. Ich habe es jetzt tatsächlich gar nicht mehr im Ohr. Kennst du diesen Film The Devil Wears Prada?
1: Ja.
0: Ist so eine eine kleine Variante dieses Titels, und zwar heißt diese Band The Devil Wears Nada.
1: Oh Gott.
0: So, also dann haben wir jetzt hier einen nackten Teufel quasi, der jetzt hier dann gar nichts trägt. Und ich habe hier, das ist nur ein Einzeltrack, also ich weiß jetzt, ich habe tatsächlich nicht großartig jetzt noch über The Devil Wears Nada weiter recherchiert. Ich weiß auch nicht, auf welchem Album dann hier dieser Track mal zu finden ist, denn da war im Promopool nur ein einziger Track. Und den spielen wir dann jetzt hier mal, aber der passt schön in unseren Weichspüler rein. Und zwar heißt der Track Elephant in the Room.

0: fast nicht schön weichgespült und dann ja. diese schöne Tonartwechsel da kurz vor Schluss noch einen ganz Ton hoch.
1: Ganz
0: dann,
1: schön, ja.
0: Ja, wunderbar. Dann kann sich der Sänger noch mal ein bisschen mehr anstrengen, die hohen Töne zu erreichen. Ja, du hast gerade schon gesagt, ja, jetzt müssen wir natürlich aufpassen, ist das vielleicht auch schon Bodyshaming hier, wenn man sagt, so Elephant in the Room als Frau möchte man ja vielleicht hier nicht. Ja, natürlich ist es im übertragenen Sinne so, ist das jeder sieht's, jeder kennt's und keiner erwähnt's irgendwie, aber ja gut, aber ein Mensch als Elephant in the Room, naja.
1: Schwierig.
0: Wir gehen mal weiter zum nächsten Weichspüler. Ich habe gesehen, da gab es 2021 schon mal einen Track von, ich habe gerade noch ein bisschen drum rumgemacht, wie ich das aussprechen soll. Du kamst natürlich drauf, klar, als Cry.
1: Cry würde ich das
0: sagen. Ja, ergibt auch Sinn. I hinten, E-Y-E und dann noch ein CR davor. Ja, heißt ziemlich sicher Cry. Das ist jetzt hier wahrscheinlich das vierte Album, denn es ist so eine 4, so eine römische 4 mit drin und dann noch der Titel Aftermath dabei. Und ich habe jetzt einen Track rausgesucht. Da hatte ich auch zuerst gedacht, na, wer weiß, ob sie sich vielleicht da an der Lady Gaga Coverversion versucht hätten. Ist aber jetzt hier keine, heißt aber trotzdem Bad Romance is a Cry.

0: Wir haben gerade festgestellt, es gab auch hier wieder sogar zweimal diesen Ton, diesen Tonartwechsel. Es war jetzt tatsächlich nicht vorher großartig, gebe ich zu, von mir unbedingt bis zum Schluss durchgehört und nach Tonartwechseln hier dann dementsprechend abgeklopft. Jetzt sind wir mal gespannt, ob beim letzten Weichspüler dann auch noch ein Tonartwechsel drin ist. Zuerst hätte ich ja gedacht, das ist ein Coveralbum irgendwo, denn ich habe jetzt hier mal so diese Titel gelesen und da ist mir einiges dann erstmal so, okay, Evil Eyes, ja, da gibt es ein Lied von Dio, das heißt so. Vor allem das letzte, darf man Keeper of the Keys?
1: Da fehlt ein Wort.
0: Darf man einen Titel Keeper of the Keys nennen? Thrown to the Wolves gibt es ein Lied von Death Angel. Und gut, das heißt hier Holy Roller, nicht Holy Diver, aber ja, also allzu viel Originalität ist jetzt hier nicht drin.

0: ja, für einen Weichspüler ist es schon fast grenzwertig hart gewesen, aber zwischendurch, also ich würde schon sagen, also wir sind mehr im Hardrock-Bereich als im Metal-Bereich. Wobei ja wir gerade jetzt auch feststellen mussten, ja, ich habe das auch schon vorher mal wieder gelesen gehabt, aber ich habe es jetzt hier wieder nicht mehr ganz zugeordnet. Es ist tatsächlich eine Supergroup. Du hast jetzt gerade noch hier mal zusammen, hast du es gerade noch offen. Also einen habe ich noch im Kopf, die anderen habe ich wieder vergessen.
1: Richie Faulkner war Gründer.
0: Ja, seines Zeichens Gitarrist von Judas Priest.
1: Genau, ansonsten sind mit drin, der Sänger ist der Ronnie Romero.
0: Ja, der hat ja bei Richie Blackmore, als der mal Bock auf Rainbow hatte, hat der Romero den Dio gemacht dann quasi.
1: Ja, passt sogar ganz gut. Und zwei Ex-Mitglieder sind Rex Brown von Pantera und Scott Travis, auch wohl Ex-Judas Priest.
0: Mein Scott Travis ist
1: oder aktuell, immer noch?
0: Das ist doch der aktuelle.
1: Immer noch sogar. Ja, ja. Ah, okay.
0: Aber Ex-Mitglieder, also das ist ja, also die gibt es ja, glaube ich, noch nicht allzu lange jetzt, die Elegant Weapons
1: 2022.
0: Und. Ah, doch schon ein bisschen länger, okay. Dann habe ich gedacht, okay, haben die sich schon wieder aufgelöst. Also, ja, gut, ich könnte mir natürlich vorstellen, klar, der gute Scott, nicht Scott Travis, der gute Richie Faulkner hat natürlich nicht so wahnsinnig viel Zeit, denn mit seinen Hauptarbeitgebern, die sind ja immer noch, glaube ich, teilweise auf Tour. Ich weiß, Judas Priest spielen dieses Jahr auch nochmal irgendwo in Deutschland. Nicht furchtbar viel. Ich glaube, ein Konzert gibt es irgendwo.
1: Nicht nochmal in Stuttgart?
0: Stuttgart glaube ich nicht. Okay. Ich kann es aber nicht ausschließen. Also müssen wir mal.
1: Stuttgart.
0: Womöglich auch Stuttgart. Und aber die haben auch schon angedeutet, dass da ein neues Album durchaus dann auch, naja, vielleicht nicht unbedingt noch dieses Jahr, aber so nächstes Jahr sollte da nochmal was drin sein. Bin ich mal gespannt, ob die.
1: Neu-Ulm.
0: Ja, gut, ist aber fast auch gleich weit
1: weg. Ist nicht so weit weg,
0: so,
1: ja.
0: So, ja, Stuttgart oder Ulm, kann man beide Richtungen dann eigentlich weitgehend relativ gleich von der Entfernung her erreichen. So, jetzt habe ich noch eine Band, bei der war ich mir jetzt zunächst auch nicht so ganz sicher, wie ich die genre-technisch einordnen soll. Ich habe hier mir hingeschrieben, Black Metal und mehr. Also so cover-technisch sieht es schon allein vom Logo und das Cover hier. Dann haben wir jetzt hier einen KI-generierten Ritter auf einem, was ist das, so ein Playmobil-Pferd oder sowas. Also es sieht schon, also das Pferd sieht ja jetzt nicht, ist das ein Pferd oder eigentlich soll es schon ein Pferd. Ich wollte gerade sagen, oder wäre es so ein Pegasus? Nee, das ist der Mantel von diesem Ritter. Also es sieht aber anatomisch relativ einfach. Also könnte so ein Spielzeugpferd irgendwo dann dementsprechend sein. Im Hintergrund ein Berg und eine Burg. Ein bisschen Feuer ist auch dabei. Ja, und dann Titel wie Where Dragons Once Ruled. Da denkt man jetzt an Fantasy Power Metal, irgendwie sowas. Es ist aber tatsächlich musikalisch ein bisschen anders. Also ja, es ist kein reines Black Metal Zeugs, aber es ist jetzt auch kein Fantasy-Power-Metal, wie man es vielleicht erwarten würde. Wir hören mal rein in eben meinen gerade schon erwähnten Track Where Dragons Once Ruled von River Flame.

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1: Ja, ich hatte auch noch einen kleinen Songwunsch, den der Andreas mir netterweise erfüllt und mitgebracht hat. Interessanterweise
2: kenne ich ihn. Er ist ja in der Sammlung drin.
1: Er ist ja in der Sammlung drin. Ich habe auch nichts anderes von dir erwartet. Ich habe den Song allerdings ja auch noch nicht gehört. Daher bin ich sehr gespannt und würde dem Song nur einem Bekannten von mir widmen, dem Wolfgang. Ich hoffe, er hat Spaß dabei. Hier sind Motorhead mit Whorehouse Blues.
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2: Der Schluss
3: ist geil, oder? Can we go now?
2: Ja. Der ist gut.
3: Auf jeden Fall. Das muss man bis zum Schluss durchziehen. Es gibt noch ein weiteres Lied, das du dir rausgesucht hast, so relativ spontan, als wir vorher da mal geguckt haben bei diesen Sodom Re-Releases, denn bei der Get What You Deserve ist eine EP dabei gewesen. Die gab es ein Jahr vorher, aus dem Jahr 1993. Und wir haben uns ja erst vor kurzem mal über Coverversionen unterhalten. Ja. Da hatten wir auch die Idee, wir machen mal ein Coverversionen-Special. Das braucht noch ein bisschen Vorlauf. Also muss ich da noch ein bisschen Material hier rankarren. Aber eine verballern wir jetzt schon. Die hast du da gesehen. Du hast gesagt, die möchte ich gerne haben.
2: Ja, das hat mich angesprochen.
3: Also es geht nicht um das Cover, das ich jetzt hier angebe. Ich habe gerade das Cover von Aber bitte mit Sahne, mit diesem Schweinskopf drauf. Diese neu zusammengemischte Version, die hatte tatsächlich den Namen, ich glaube, Schweinskopf Remix. Weil eben auf diesem Cover dieser Schweinekopf dann dementsprechend da drauf ist. Und dann bin ich mal sehr gespannt. Du hast ja gesagt, du wärst dann dementsprechend textsicher. Warum, Udo Jürgens? Weil das einfach so Allgemeingut ist. Kennt man halt.
2: Ja, ich habe mir das Allgemeingut schon angeeignet, muss ich sagen. Also ich habe mir da schon ein bisschen Mühe gegeben.
3: Also ich muss sagen, Udo Jürgens geht tatsächlich. Also man tut Udo Jürgens nicht, man wird ihm nicht gerecht, wenn man ihn in die Schlagerschublade reinsteckt, wie es ja oft getan wird. Udo Jürgens ist definitiv kein Schlager. Ich weiß nicht, wie man es nennen würde, Chanson oder Liedermacher oder irgendwie. Ja. Wobei bei Liedermacher denkt man immer so, da habe ich den Reinhard Meiser mit Nickelbrille und Zupfgitarre oder sowas. Ist aber egal, aber der hat schon einiges drauf gehabt, muss man sagen. Und also ich glaube, wenn ich es richtig im Kopf habe, ist durchaus das jetzt damals auch nicht ein wir machen uns über Udo Jürgens lustig gewesen, sondern dass Tom Angel Ripper von Sodom durchaus einen gewissen Respekt für Udo Jürgens dann dementsprechend hatte. Ja, dann lassen wir den doch mal jetzt hier laufen in der Schweinskopf-Remix-Version. Hier sind Sodom mit Aber bitte mit Sahne.

0: So, der Schmeister Schlagzeuger noch kurz die Stöcke weg. So, du bist zufrieden mit deiner Wahl?
1: Ja, sehr zufrieden. Das war ja jetzt top. Fand ich gut.
0: Das ist schön, das freut mich. Nee, hat durchaus was. Wir haben in der ersten Stunde schon gedacht, wir könnten ja einfach auch jetzt in der zweiten Stunde nochmal den hier machen.
2: Du, Papa.
3: Was denn?
2: Bringst du mir was mit?
3: Ja, was denn?
2: Was zum Headbangen, Luftgitarre spielen und zum total ausrasten?
3: Headbangen, Luftgitarre spielen und total ausrasten? 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
0: Ja, ich habe aber diesmal gedacht, ich nehme nicht so jetzt die Sammlung, wo ich meine ganzen CDs digitalisiert habe, sondern, also sind auch digitalisierte CDs, aber ich gehe in meine Sampler-Sammlung. Wir hatten es ja auch schon mal das Thema mit Komplettierung. Hm. Metal Hammer und Rock Hard haben, glaube ich, relativ zeitgleich angefangen, ihren Zeitschriften Sampler beizulegen und die habe ich heiß und innig geliebt damals, denn das war zwar schon in Zeiten, in denen das Internet existiert hat, aber so von wegen, da guckt man halt mal, was es Neues gibt. Nee. Und somit war so ein Sampler tatsächlich eine Möglichkeit, ziemlich viel anzutesten, was man ansonsten nicht hätte antesten können. Und ich habe da auch in einem Komplettierungswahn, ich wollte unbedingt vom Metal Hammer mal alle Offroad-Tracks haben. Das war gar nicht so leicht, aber ich habe mir da bei eBay dann tatsächlich, hab's mal vor ein paar Jahren geschafft, mir so die ersten 30 Stück oder so zu schießen. Und seither ist meine Offroad-Track-Sammlung vollständig. Yay. Und zwar von 0 bis 99. So, und da gehen wir jetzt mal rein. Also Metal Hammer Offroad-Tracks. Wir brauchen eine Zufallszahl zwischen 0 und 99.
1: 28.
0: Rien ne va plus, 28. So, ich mache mal Sampler Nummer 28 auf und da sind 12 Tracks drin.
1: 12, Moment, so. Bereit, so. 8.
0: 8. Wir gucken mal kurz drin, was man kennen könnte. Therion, ja, Pink Cream 69 ist drin. Such a Search, Steel Prophet, Jacob's Dream, interessant. Camelot, Earth Tone 9, noch nie gehört. Lion's Share ist diese Nummer 8, sagt mir tatsächlich auch nichts, was das hier jetzt ist. Moment, da habe ich es hingeschoben. Jetzt habe ich es zugemacht. Wo sind die Sampler? Was ist noch drauf? Desperados, weiß nicht, sind das die, was ich meine, Gorgoroth, Black Metal, Dismember kennt man und Evergrey, okay. Interessant, finde ich schön, dass jetzt hier was rausgesucht wurde, wo ich keine Ahnung habe. Was würdest du jetzt erwarten, Lion's Share?
1: Also, ich bin beim Power Metal.
0: Könnte auch denken, habe ich mir auch gedacht, Unholy Rites als Titel, es könnte jetzt natürlich auch wieder Black Metal sein, aber ich glaube nicht. Also ich glaube auch, dass wir wahrscheinlich eher in Richtung Power Metal gehen. Dann hören wir doch mal rein, Lion's Share mit Unholy Rites.

0: So, kann man auf jeden Fall anhören, haben wir gerade festgestellt. Ja. Du hast gerade geguckt, die haben die gibt's noch, oder? Die Lion's Share
1: unterm. Gibt's noch und haben Ende März ein Album sogar rausgebracht. Also aktueller denn je eigentlich.
0: Okay, nicht schlecht. Also kein One-Hit-Wonder oder sowas, ja. Hat aber, was du ja gerade gesagt, auf jeden Fall so einen gewissen 90er-Touch. Ist aber jetzt nicht allzu 90er angestaubt. So, ich habe mir jetzt gedacht, ich fange den Satz nochmal von vorne an. Es geht um The Neptune Power Federation. Ich habe mich da selber ein bisschen geärgert. Ich habe tatsächlich die Promo von diesem Album schon über einen Monat vorm Erscheinen bekommen. Da habe ich gedacht, oh geil, manchmal findet man es ja dann schon ganz cool. Hey, da kann man was sich anhören, was andere sich noch nicht anhören können. Mhm. Und habe ich es gemacht? Nein. Ich habe mir immer wieder gedacht, ich mache mir das jetzt, es sind halt nur MP3s, machen wir jetzt vielleicht aufs Handy drauf, dann kann man es mal über den Kopfhörer oder sowas. Dann ist es halt dann jetzt auch schon erschienen, jetzt am 10. April. Ja. 2026. Ich habe da einen lustigen Leserbrief gelesen, ich weiß nicht mehr in welcher Zeitschrift. Da hat irgendjemand gesagt, also er liest schon seit vielen Jahren die Zeitschrift und liest jedes Interview, jedes. Aber dieses Interview musste er abbrechen, weil er dieses komische, esoterische Geschwurbel von Imperial Priestess Screaming Los Such, also von der Sängerin, konnte er nicht ertragen. Also er hat gesagt, sonst liest er immer jedes Interview, aber ich weiß nicht mehr genau, was die da gesagt hat. Auf jeden Fall war das für ihn zu viel des Guten für den Armen, der dann das Interview nicht fertig lesen konnte. Gut, ich könnte mir schon vorstellen, dass die ein bisschen abgefahren ist. Du hast sie ja schon persönlich hier dann kennengelernt, meine Inderzille.
1: Ich bin mir nicht ganz sicher, ob ich sie in der Zille. Das erste Mal habe ich sie verpasst. Das zweite Mal erinnere ich mich nicht, ob ich da war oder nicht. Aber sie waren zweimal in der Zille.
0: Auf jeden Fall ist natürlich schon durchaus relativ auffällig, die Gute. Und ich spiele jetzt einfach mal ein Lied aus dem Album. Ich habe es einmal durchlaufen lassen, aber mir noch nicht so genau angehört, dass ich da jetzt was dazu sagen kann. Aber ich habe mir gesagt, ich will jetzt da was draus spielen. Es geht relativ leise los mit dem Titelsong. Und der heißt Mondo Tomorrow is in the Neptune Power Federation.
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Hui, seltsamer Anfang, aber dann geht's ordentlich ins Bein, hast du ja gesagt. Viel gute Laune hier bei Mondo Tomorrow von der Neptune Power Federation. Ja, ich muss mir das Album unbedingt mal ein bisschen ausführlicher anhören, dass wir das ausführlicher besprechen können. Ich war jetzt unoriginell, habe ich mir jetzt gedacht, ach komm, jetzt machen wir als Rausschmeißer nochmal einen Track von Sepultura, ein bisschen was Heftigeres, jetzt passend als Kontrast zu Neptune Power Federation. All Souls Rising noch vom The Cloud of von der The Cloud of Unknowing EP, ist nochmal Sepultura.

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